0: Ärztevertreter sprachen von Irrsinn und überfüllten Praxen. Eine große Mehrheit der Menschen in Deutschland hält zusätzliche Investitionen zum Schutz vor Hitze für notwendig. Im ARD-Deutschland-Trend sprechen sich 89% dafür aus, mehr Geld etwa für Verkehrswege, Schulen und Krankenhäuser bereitzustellen. 2/3 der Befragten sorgen sich zudem wegen der Folgen des Klimawandels. Im Tarifstreit des Handels ruft die Gewerkschaft Verdi heute erneut zu bundesweiten Warnstreiks auf. Betroffen sein können unter anderem Supermärkte, Möbelhäuser und andere Einzelhändler. Größere Auswirkungen für Kundinnen und Kunden gab es bisher aber nicht. Verdi fordert für die Beschäftigten 7% mehr Lohn, mindestens aber 225 Euro im Monat. Mehr als eine Woche sind die verheerenden Erdstöße in Venezuela her. Jetzt haben Rettungskräfte einen Mann aus den Trümmern eines eingestürzten Einkaufszentrums geborgen. Er hatte als Wachmann dort gearbeitet. Die Zahl der Toten infolge der Erdbeben in Venezuela wird inzwischen mit fast 2.300 angegeben. Bei der Fußball-WM hat Österreich den Achtelfinaleinzug klar verpasst. Das Team unterlag im 16. Finale Spanien mit 0:3. Nationalcoach Ralf Rangnick bei Magenta TV mit seiner Analyse.
1: Bis zum 1-0 waren wir ja absolut im Spiel, hätten die ein oder andere Situation bei eigenem Ballbesitz noch ein bisschen mutiger, noch ein bisschen besser ausspielen können. Die Chance von Gregoric, klar, wenn du so eine mal bekommst gegen Spanien und du machst sie, dann steht das Spiel plötzlich 1-0. Aber insgesamt muss man anerkennen, dass wir heute auf einen herausragend guten Gegner getroffen sind.
0: Die Spanier treffen im Achtelfinale auf den Sieger der Begegnung Portugal gegen Kroatien. Da steht's gerade zur Halbzeit 0:0. Ab 5 Uhr früh spielt noch die Schweiz gegen Algerien.
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0: Es ist Freitag, Gong 96.3, Morning Man Mike hier. 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
2: Mit Moritz Einzel. Nach monatelangem Ringen hat sich die Bundesregierung ja auf eine Steuerreform geeinigt. Entlastet werden sollen kleine und mittlere Einkommen. Mehr Steuern soll im Gegenzug bezahlen, wer besonders viel verdient. Wirtschaftsverbände und Opposition sind wenig begeistert. Jan-Henner Reitze berichtet.
3: Eine Familie mit zwei Kindern und einem Jahreseinkommen von 60.000 Euro soll durch die Reform 600 Euro pro Jahr mehr übrig behalten, auch durch mehr Kindergeld. 10 Milliarden Euro kostet das unterm Strich, finanziert durch höhere Steuersätze für Spitzenverdiener, mehr Steuern auf Minijobs und dass Handwerkerrechnungen weniger stark von der Steuer abgesetzt werden können. Diese Reform ist viel zu klein und bringt letztlich nichts, sind sich Steuerzahlerbund, AfD und Grüne einig.
2: US-Präsident Trump hat erneut gegen Deutschland und andere NATO-Verbündete ausgeteilt. Auf seiner Plattform Truth Social nannte Trump deren Beiträge für das Verteidigungsbündnis lächerlich. Die deutschen Beiträge seien deutlich niedriger als die Italiens und Großbritanniens. Wie Trump zu dieser Annahme kommt, ist unklar. Verdi ruft in den laufenden Tarifverhandlungen im Handel erneut zu bundesweiten Warnstreiks auf. Heute sollen laut der Gewerkschaft tausende Beschäftigte ihre Arbeit niederlegen. Bei den bisherigen Aktionen hielten sich die Auswirkungen für Kundinnen und Kunden in Grenzen. Verdi fordert 7% mehr Lohn. Die heißesten Monate

0: Monate des Jahres stehen erst noch an. Trotzdem hat es nach Schätzung des Robert-Koch-Instituts in diesem Jahr bereits mehr als 800 hitzebedingte Todesfälle in Deutschland gegeben. Davon betroffen waren vor allem ältere Menschen. Spanien hat die Achtelfinalträume der Österreicher bei der Fußball-WM gnadenlos beendet. Der Europameister gewann das 16. Finale mit 3:0. Österreichs Marcel Sabitzer bei Magenta TV.
1: Ich bin einfach nur enttäuscht, weil unser Ziel war, weiterzukommen. Daran sind wir leider gescheitert und das müssen wir auch neidlos anerkennen.
0: Die Spanier treffen im Achtelfinale auf den Sieger der Partie Portugal gegen Kroatien. Ab 5 Uhr spielt noch die Schweiz gegen Algerien.
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2: Mit Moritz Einzel. Die angekündigten Steuerentlastungen sollen laut Kanzler Merz keine höheren Schulden nach sich ziehen. In der ARD hat Merz gesagt, das wolle man nicht.
3: Und das Wichtigste ist, dass wir unsere Staatsverschuldung unter Kontrolle behalten. Da sind wir auch übrigens im europäischen Kontext nach wie vor gut. Aber wir wollen investieren, wir wollen die Bundeswehr weiter ausstatten und deswegen sind die Spielräume begrenzt.
2: Die Koalition will kleine und mittlere Einkommen um rund 10 Milliarden Euro pro Jahr entlasten. Zur Gegenfinanzierung soll unter anderem eine erhöhte Reichensteuer beitragen. Kurz vor dem NATO-Gipfel in Ankara hat US-Präsident Trump gegen Deutschland und andere Verbündete ausgeteilt. Auf seiner Plattform Truth Social nannte Trump deren Beiträge für das Verteidigungsbündnis lächerlich. Er schrieb, dass die deutschen Beiträge deutlich niedriger seien als die von Großbritannien und Italien. Wie Trump zu dieser Annahme kommt, ist unklar. Gerichte, Staatsanwaltschaften und das Justizministerium in Bayern sind gestern nicht per Telefon oder E-Mail erreichbar gewesen. Im Rechenzentrum des Landesamts für Steuern gab es eine Netzwerkstörung, teilte eine Sprecherin mit. Auslöser sei eine fehlerhafte Konfiguration gewesen. Der deutsche Wetterdienst hat den vorläufigen Temperaturrekord der jüngsten Hitzewelle nach oben korrigiert. Demnach wurden letzten Samstag in Möckern-Drewitz in Sachsen-Anhalt 41,8 Grad gemessen. Das waren 0,1 Grad mehr als im brandenburgischen Koschen-Neiße-Münde. Laut DWD wurde da nachträglich eine Messlücke entdeckt. Portugal hat bei der Fußball-WM das Achtelfinale erreicht. Das Team besiegte Kroatien mit 2:1 und trifft in der nächsten Runde auf Spanien. Die Spanier hatten ihr 16. Finale gegen Österreich am Abend mit 3:0 gewonnen. Österreichs Nationalcoach Ralf Rangnick mit seinem WM-Fazit bei Magenta TV.
4: Wir wussten natürlich auch schon zum Zeitpunkt der Auslosung, dass die Wahrscheinlichkeit groß ist, dass wir Zweiter werden und dass wir dann auf Spanien treffen. Und das war das eigentlich Bittere an der Auslosung. Ja. Ich glaube, dass wir mit dieser Mannschaft gegen jeden anderen Gegner auf Augenhöhe tatsächlich eine Chance gehabt hätten, auch noch weiterzukommen.
2: Ab 5 Uhr spielt noch die Schweiz gegen Algerien.
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1: Und jetzt ganz frisch die aktuelle von Malik Harris, Lie to Me. So won't you lie to me, lie, lie.
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1: Und jetzt die aktuelle von Tiffany Aris, Vertigo.
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0: Freitag, Gong 96.3, Molly and Mike hier. 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Warum? Weil er was kann, das selbst Musiker staunen lässt. 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
0: Und jetzt die aktuelle von Shakira, Dai Dai.
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4: 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Guten Morgen.
5: Guten Morgen. Heute früh noch ein paar harmlose Wolken mit dabei. Dann wird es ein sonniger Tag bei bis zu 24 Grad. Aktuell messen wir 17 Grad in Gern und 17 auch in Unterschleißheim. Morgen am Samstag schönster Tag der Woche mit viel Sonne und 25 Grad. Sonntag wechselhafter.
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7: Mit Moritz Einzel. Guten Morgen. Der Sozialverband Deutschland findet die geplante Steuerreform der schwarz-roten Regierung unzureichend. Verbandschefin Engelmeier hat der Rheinischen Post gesagt, mit Blick auf Steuergerechtigkeit sei das allenfalls ein Reförmchen. Sie vermisst Ansätze zur Reform der Erbschaftssteuer und zur Wiedereinführung der Vermögensteuer. Superreiche würden weiterhin größtenteils verschont, so Engelmeier. US-Präsident Trump hat erneut gegen Deutschland und andere NATO-Verbündete ausgeteilt. Auf seiner Plattform Truth Social nannte Trump deren Beiträge für das Verteidigungsbündnis lächerlich. Die deutschen Beiträge seien deutlich niedriger als die Italiens und Großbritanniens. Wie Trump zu dieser Annahme kommt, ist unklar. Der Oberste Gerichtshof Österreichs hat die erste Verurteilung des Immobilieninvestors René Benko bestätigt. Die Richterinnen und Richter wiesen die Berufung des Investors ab. Der Gründer des Unternehmens Signa war im Oktober 2025 wegen Schädigung seiner Gläubiger zu 2 Jahren Haft verurteilt worden. Aus Wien berichtet Albert Otti.
8: Bei dem Schuldspruch geht es darum, dass Benko eine große Summe an seine Mutter überwiesen hatte. Somit blieb weniger Geld zur Begleichung von Schulden. Aber in einem anderen Punkt muss der Prozess neu aufgerollt werden. Dabei geht es um die Frage, ob Benko Gläubiger geschädigt hat, indem er 4 Jahresmieten für eine Villa im Voraus bezahlt hat. Für diesen Aspekt gab es im Oktober einen Freispruch.
7: Verdi ruft in den laufenden Tarifverhandlungen im Handel erneut zu bundesweiten Warnstreiks auf. Heute sollen laut der Gewerkschaft tausende Beschäftigte ihre Arbeit niederlegen. Bei den bisherigen Aktionen hielten sich die Auswirkungen für Kundinnen und Kunden in Grenzen. Verdi fordert 7% mehr Lohn. Bei der Fußball-WM in den USA, Mexiko und Kanada steht Portugal im Achtelfinale. Das Team hat Kroatien mit 2:1 besiegt und trifft nun in der nächsten Runde auf Spanien. Mit deren Offensivstärke war zuvor Österreich völlig überfordert und verlor das 16. Finale mit 0:3. Der Österreicher Marcel Sabitzer bei Magenta TV.
9: Wir haben es versucht, kompakt zu lösen, immer wieder unterstützend, aber ja, grundsätzlich waren sie einfach besser.
7: In diesen Minuten beginnt noch die Partie Schweiz gegen Algerien.
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4: Ja, Partie hat begonnen, steht 0:0. Besser ankommen mit dem besten Stau- und Blitzerservice für München. Aktuell habt ihr freie Fahrt.
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4: Für den allerersten Ruf durch, 089, 4x38. Danke und gute Fahrt.
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4: Schönen guten Morgen.
5: Guten Morgen.
4: Gleich lernt ihr einen Münchner kennen, der mit einem außergewöhnlichen Talent gerade Social Media begeistert. Was er kann, hört ihr nach den nächsten 2 Hits. Und los geht's mit Harry Styles, American Girls.

0: So, jetzt kommt ein Typ, der hat eine Fähigkeit, die gibt's nur super selten. Und heute zeigt er sie euch. Aber erstmal guten Morgen. 5:10 wird's gleich. Die Mike Kiel Show hier auf Gong 96.3, der frühe Freitag. Und es geht um Nikolas. Der ist 25, hier aus unserer Stadt. Er ist Pianist und hat ein absolutes Gehör. Das haben nicht mal 1% der Menschen. Guten Morgen.
1: Guten Morgen.
0: Hi. Schön, dass du da bist. Deine Videos, die gehen ja gerade total steil bei Social. Wie bist du auf die Idee gekommen, dich beim Klavierspielen zu filmen?
2: Das war eigentlich so ein bisschen der Anreiz von meinem Bruder. Der hat mir nämlich regelmäßig Videos auf Social geschickt, wo Leute Klavier spielen und gesagt, kannst du das auch? Mhm. Und dann habe ich ihm immer geschrieben, ja, das geht schon auch. Und dann war er so, das glaube ich dir nicht. Und irgendwann habe ich halt angefangen, ihm dann Videos einfach privat zu schicken. Und dann dachte ich so, ja komm, also ganz ehrlich, bevor ich es jetzt ihm schicke, kann ich sie auch auf den Social-Media-Seiten posten. Und habe dann halt damit angefangen. Und das erste Video, was ich gepostet habe, ging direkt durch die Decke. Und dann dachte ich so, ja, das kann ja gar nicht sein. Und habe dann einfach weitergemacht.
0: Sag mal, und du kannst gefühlt, heißt es, jeden Song aus dem Stegreif spielen?
2: Ja, sofern ich den Song kenne, genau.
0: Komm, dann machen wir doch jetzt einfach mal, wir haben Sommerhits.
2: Okay.
0: Ja, machen wir das. Okay, alles klar. Du bist bereit?
2: Ich bin bereit.
0: Okay. Lou Bega, Mambo Number 5.
2: Oh, okay.
0: Jawohl. Hat jeder erkannt. Bravo. Mambo Number 5. Was sagst du zu Like Ice in the Sunshine?
2: Oh, der ist auch schön.
0: Begriff des Werbesongs.
2: Ja.
0: Mega. Nico bleibt übrigens den ganzen Morgen bei uns und die nächste Sommerhit-Challenge dann kurz nach 6 hier auf Gong 96.3.

0: Ich sag mal so, Hanna aus Untermenzing, die hat schon mal Bock drauf.
1: Unbedingt. Ich finde die Idee richtig, richtig cool, weil es einfach die Leute sind, die Lust haben auf neue Freundschaften und einfach offen auch dafür sind. Weil auch bei mir ist es so im Alltag mit Job, Familie, Hobbys, Haushalt, hat man irgendwie nicht so die Zeit, dass man neue Kontakte knüpft. Und da ist so ein Abend in lockerer Gesellschaft genau das Richtige. Und vielleicht findet sich ja die oder der, mit dem man in Zukunft vielleicht mal wandern geht, auf ein Konzert oder sonst irgendwas zusammen unternimmt.
0: Jawohl, schönen guten Morgen.
2: Guten Morgen.
0: 17 nach 5, die Martin-Show hier auf Gong 96.3. Wir sprechen ja gerade mit euch drüber, wie schwer es manchmal ist, neue Freundschaften zu knüpfen. Ne?
2: Ganz viele von euch haben es uns bestätigt, haben uns geschrieben. Und das hat Mike auf eine richtig nice Idee gebracht.
0: Ja, wir wollen eine Gong 96.3 Night of Friends machen. Also ein entspannter Abend, an dem alle mit demselben Gedanken kommen, nämlich neue Leute kennenlernen. Einfach locker quatschen, gemeinsam feiern. Vielleicht geht man am Ende nicht allein, sondern mit neuen Freunden nach Hause.
2: Ich find's mega. Und die Location, die ist ja jetzt auch fix, gell?
0: Ja, also sieht ganz so aus. Ich warte noch auf das finale Go. Das sollte kurz nach 6 kommen. Sag euch dann direkt Bescheid hier auf Gong 96.3.

0: 6 vor halb 6. München war am Abend ganz in Weiß. Das berühmte Dîner en Blanc hat wieder mal stattgefunden. Ne?
1: Gibt's ja jedes Jahr ein geheimes Spontan-Picknick, bei dem alles und jeder komplett in Weiß ist. Erst kurz vorher erfährt man, wo es stattfindet. Dieses Mal war es im Hofgarten, sah wieder krass aus.
0: Ja, wir waren dort und haben Fotos und Videos gemacht. Findet ihr auf unserer Gong 96.3 Insta-Seite. 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
7: Windig ist es. Bis Mittag sind auch noch ein paar harmlose Wolken mit dabei. Später mehr Sonne. 17 Grad messen wir aktuell am Marienplatz. 17 auch in Moos-Inning im Landkreis Erding. Morgen bis zu 14 Sonnenstunden und 25 Grad. Sonntag ein Mix mit Wolken, Sonne, Wind und leichtem Regen.
1: Kommenden Dienstag startet der NATO-Gipfel in Ankara. US-Präsident Trump teilt aber jetzt schon gegen Verbündete aus. Was ihn an Deutschland stört, jetzt.
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9: Mit Moritz Einzel. Kurz vor dem NATO-Gipfel in Ankara hat US-Präsident Trump gegen Deutschland und andere Verbündete ausgeteilt. Auf seiner Plattform Truth Social nannte Trump deren Beiträge für das Verteidigungsbündnis lächerlich. Er schrieb, dass die deutschen Beiträge deutlich niedriger seien als die von Großbritannien und Italien. Wie Trump zu dieser Annahme kommt, ist unklar. Gerichte, Staatsanwaltschaften und das Justizministerium in Bayern sind gestern nicht per Telefon oder E-Mail erreichbar gewesen. Im Rechenzentrum des Landesamts für Steuern gab es eine Netzwerkstörung, teilte eine Sprecherin mit. Auslöser sei eine fehlerhafte Konfiguration gewesen. Der deutsche Wetterdienst hat den vorläufigen Temperaturrekord der jüngsten Hitzewelle nach oben korrigiert. Demnach wurden letzten Samstag in Möckern-Drewitz in Sachsen-Anhalt 41,8 Grad gemessen. Das waren 0,1 Grad mehr als im brandenburgischen Koschen-Neiße-Münde. Laut DWD wurde da nachträglich eine Messlücke entdeckt.
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1: Besser ankommen mit dem besten Stau- und Blitzer-Service hier auf Gong 96.3. Aktuell habt ihr weiter freie Fahrt.
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1: Mit dabei Mosach, die Max-Born-Straße statt einwärts. Für mehr Blitzer 089 4x38. Geht auch per WhatsApp.
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1: Schönen guten Morgen.
7: Guten Morgen.
1: Gerade läuft bei der Fußball-WM das 16. Finale, die Schweiz gegen Algerien. Nach 30 Minuten steht es 1-0 für die Schweiz. Was bei der Weltmeisterschaft in der Nacht sonst alles passiert ist, welche Teams weiter, welche raus sind, euer WM-Update gleich. Jetzt erstmal Felix Jähn.

0: Guten Morgen.
1: Guten Morgen.
0: 5:38 haben wir es. Da müssen jetzt alle Ronaldo-Fans stark sein.
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0: Ja, Fußball-WM-Update. Unsere Nachbarn Österreich sind raus. Verlieren gegen den amtierenden Europameister Spanien mit 0:3. Aktuell spielt die Schweiz gegen Algerien. Und kurz vor der Halbzeit steht es da 1:0 für die Schweiz.
1: Ja, und nach Portugals 2:1 gegen Kroatien vor wenigen Stunden ist jetzt klar, für Cristiano Ronaldo ist es wohl das letzte Turnier in der Nationalmannschaft. Seine Schwester hat gesagt, genießt es, solange es noch geht. Es ist bald vorbei. Das ist sein letzter Tanz. Er selbst hat sich noch nicht dazu geäußert.
0: Und ganz Portugal denkt sich, hoffentlich dauert der letzte Tanz noch ein paar Spiele.
1: Wahrscheinlich.
0: Und dann wird an der Tanke nicht nur der Sprit teurer, sondern auch die Softdrinks. Coca-Cola hat jetzt angekündigt, wir erhöhen die Preise.
1: Ab September werden Cola, Fanta und Co. teurer. Grund sind unter anderem gestiegene Lohnkosten. Wie stark wir das jetzt in den Supermärkten und Restaurants hier in München und der Region merken, ist noch offen.
0: Ja, das Teuerste am Cola Libre ist inzwischen die Cola. Und diese crazy Story klingt wie ein Traum auf Durchreise zum Millionär.
1: Ein Mann hat bei einem Zwischenstopp am Flughafen Los Angeles aus Langeweile $10 in einen Spielautomaten gesteckt und 3,3 Millionen Dollar gewonnen.
0: Ja, bravo. Damit hat er dann genug Geld für einen Kaffee und einen Käsesemmel am Flughafen.
1: Gerade so.

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0: Und jetzt die aktuelle von Tame Impala, Dracula. So run from the sun like Dracula. 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

0: cooler Wachmacher. Tame Impala, Dracula, das Beste von heute hier im Gong 96.3 Hitsommer. Und damit guten Morgen.
1: Guten Morgen.
0: 5:46 Uhr. Stellt euch mal vor, ihr seid schon seit 7 Jahren mit eurem Partner zusammen, doch der weigert sich, mit euch zusammenzuziehen.
1: Ja, ich checke, dass man sich da vielleicht schon fragt, welche Zukunft die Beziehung hat.
0: Ja, wir haben es euch erzählt, laut einer aktuellen Studie wohnt jeder Zweite hier bei uns in München und der Region allein. Auch viele, die verheiratet oder schon ganz lange vergeben sind. So geht's auch Peggy aus Unterschleißheim. Hört nochmal.
2: Also ich bin Mama von 2 Kindern. Er ist alleine, lebt in Heidhausen, ich in Unterschleißheim. Er möchte gerne im City-Vibe bleiben. Ich sag natürlich, für mich kommt woanders hin, ziemlich groß in Frage, weil meine Kinder hier zur Schule gehen und so.
1: Ja, eine richtige Zwickmühle, wenn keiner auf den anderen zugehen kann oder möchte. Klar, dass das die Beziehung belastet.
2: Ja, dass das Thema ja immer wieder hochkommt und ich meinen Standpunkt klar gemacht habe und sage, das ist für mich auch eine Art fehlendes Commitment zu dieser Beziehung. Ne? Haben wir uns jetzt eine Deadline gesetzt und gesagt, wir gucken uns das jetzt mal ein halbes Jahr an und wenn das alles noch bis Ende des Jahres zwischen uns so passt oder besser wird, dann schauen wir uns das an, wie wir zusammenziehen können.
0: Ja, also kleine Ansage von Peggy. Wie sieht es denn bei euch aus? Könnt ihr euch vorstellen, als Paar in getrennten Wohnungen zu wohnen oder seid ihr vielleicht sogar verheiratet ohne zusammenzuleben? Meldet euch gern 089 4x38. Wir sind sehr gespannt.
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0: 7:07 gibt es jetzt einen Motivationsschub für alle, die schon wach sind, denn das Wochenende ist nicht mehr weit.
1: Ja, das wird ein mega Start ins Wochenende hier in München und der Region. Heute und morgen ganz viel Sonne und 25 Grad. Dazu der perfekte Musikmix bei uns mit jeder Menge Feel-Good-Vibes, so wie der hier.
0: Ja, perfekt für den Gute-Laune-Freitag. Kamrad, Hug Yourself. Das Beste von heute im Gong 96.3 im Sommer.

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1: Mit Lennart Werner. Guten Morgen. Heute ist ein wichtiger Tag für viele Arbeitnehmer und Unternehmen hier bei uns in München. Gong 96.3 München-Reporter Nicolas Pinkanell. Der Jahreswirtschaftsbericht wird heute vorgestellt.
2: Ja, der zeigt unter anderem, wie die bedeutendsten Branchen hier in München aktuell dastehen und auch, wie sich der Arbeitsmarkt künftig entwickelt. Aber auch für die geplanten Sparmaßnahmen der Stadt ist der Bericht wichtig, denn da geht es auch um die Gewerbesteuereinnahmen. Das waren zuletzt knapp 3,4 Milliarden Euro, die auch für Investitionen in Kitas oder die Infrastruktur verwendet werden.
1: Kein Krankschreiben mehr per Telefon und ein gelber Schein schon am ersten Tag. Dieser Teil des Reformpakets hat viel Kritik von Ärztevertretern ausgelöst. Die sprechen etwa von Irrsinn und überfüllten Praxen. Kanzler Merz will beruhigen und sagt, dass die Regel nicht neu sei, sondern an die Zeit vor Corona anknüpfe. Zudem könnten Unternehmen auch eigene Vereinbarungen treffen. Die Mieten in den 40 größten deutschen Städten sind in den vergangenen 10 Jahren um über die Hälfte gestiegen. Das zeigt jetzt eine neue Studie. Prozentual ist die Miete hier in München zwar nicht so stark angestiegen wie etwa in Hamburg oder Berlin. Pro Quadratmeter zahlen wir aber weiter am meisten.
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4: Über 4,5 Millionen Besucher und rund 370 Events. Das ist die Bilanz des Olympiaparks für das vergangene Jahr. Ein beachtliches Ergebnis, denn sowohl der Olympiaturm als auch das Stadion sind wegen Sanierung geschlossen. Aus dem Olympiapark Andreas Werner, Gong 96.3.
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5: Besser ankommen mit dem besten Stau- und Blitzerservice. Für München aktuell habt ihr freie Fahrt.
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5: Unter anderem Berg am Laim, die Heinrich-Wieland-Straße auswärts und im Landkreis Ebersberg in Hohenlinden, die Hauptstraße. Danke und gute Fahrt.
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5: Ja, schönen guten Morgen.
6: Guten Morgen.
5: Gleich ist ein Münchner bei uns in der Show mit einer Fähigkeit, die weniger als 1% der Menschen besitzen. Was er kann und wie er damit gerade auf Social Media steil geht, hört ihr gleich.

0: Nicht mal 1% der Menschen haben sein Talent. Guten Morgen. 7:07 haben wir's. Die Mike Thiel Show hier auf Gong 96.3. Der Nico ist heute bei uns hier in der Show. Als Nicolas spielt, begeistert er auf Social Media Tausende mit seinen Klaviervideos. Denn er hat ein absolutes Gehör. Das heißt, er hört einen Song einmal und kann ihn sofort perfekt spielen. Nico, kann man sich das antrainieren oder hattest du das schon immer?
1: Genau, also man hat das, entweder hat man das oder man hat das nicht. Das ist dann irgendwie noch nicht so ganz medizinisch geklärt, wie das passieren kann. Genau, und das hat meine Eltern dann irgendwann mit 6 Jahren festgestellt, weil ich sehr, sehr viel ohne Noten gespielt habe und sehr viel nachgespielt habe. Und dann hat mein Klavierlehrer dann mal so einen Test gemacht, hat mich quasi umgedreht, hat gesagt, so, ich spiele jetzt eine Taste vor. Und dann konnte ich sagen, okay, das ist jetzt ein F, ohne dass ich hingeguckt habe.
0: Ah ja, cool.
1: Und dann hat er mir eine Melodie vorgespielt und die konnte ich dann direkt nachspielen. Und dann ist es eigentlich klar, dass man das hat.
0: Genau. Und das wollen wir doch heute Morgen mal testen.
1: Ja, oder? Sehr gerne.
0: Und dass du so auf Zuruf den einen oder anderen Sommerhit einfach nachspielen kannst.
1: Ich hoffe.
0: Und wir ihn natürlich erkennen können. Klar.
1: Ja.
0: Ja?
1: Das wäre gut.
0: Ja, bist du bereit?
1: Ich bin bereit.
0: Cool, dann legen wir los. So schmeckt der Sommer.
1: Oh.

0: Bravo!
1: Und jetzt, Sommer hätte dieses Jahr, man könnte meinen, es wird der, der jetzt bei mir gerade in der Shitparade ist.
0: Gut, genau. Mhm. Mhm.
2: Ja, das wäre.
0: Du spielst gut,
1: du spielst gut, genau. Mega. Nico, bleib mal ein bisschen bei uns. Die nächste Sommer-Challenge kurz nach 8 hier auf Gong 96.3.

0: Ja, Leute, die Location, die steht. Guten Morgen.
1: Guten Morgen.
0: Viertel nach sechs haben wir es, die Mike-Tiet-Show hier auf Kong 96.3. Wir sprechen ja diese Woche mit euch über Freundschaft und ihr habt uns bestätigt, es ist gar nicht so leicht, neue Freunde zu finden und deshalb unsere Idee, die erste Kong 96.3 Night of Friends.
1: Ich finde es super. Ein Abend, an dem man ganz entspannt neue Leute kennenlernen kann.
0: Ja, und jetzt wissen wir auch, wo die Premiere stattfindet. Mhm. Guten Morgen, Alex.
2: Servus, Mike.
0: Hi.
2: Ich habe eure Idee gefeiert und mir gedacht, bevor ihr dann gesucht, wir haben die Bar, ihr bringt die Leute mit. Also kommt gern zu uns in die Herzogbar am Lehmbachplatz. Wenn das Wetter mitspielt, sitzen wir draußen auf der Terrasse. Und damit das Kennenlernen gleich noch leichter fällt, geht der erste Spritz auf uns.
0: Das ist ja klasse, Alex. Das ist ja mega. Besser geht's nicht. Krass. Super, dass ihr am Start seid. Ich meine, die Herzogbar, das ist eine Top-Location. Wegen Timing jetzt mal. Alex, wann wird's bei euch passen?
2: Ich check das mal mit den Kollegen ab und melde mir was später nochmal, okay?
0: Okay, so machen wir's. Also, wir sind ready für die erste Gong 96.3 Night of Friends. Den Termin, den machen wir heute noch fix.

0: Es ist 6:35. Guten Morgen.
1: Guten Morgen.
2: 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Hashtag, das geht am Wochenende.
0: Ja, eine ganze Menge, gell, Laura?
1: Ja, heute Abend steigt zum Beispiel das LMU-Uni-Sommerfest sowie nachmittags der Superfood-Markt in Sendling. Morgen startet das Magdalenenfest im Hirschgarten und im neu eröffneten Sommerquartier gibt's ab morgen Mittag einen Spritzbrunch.
0: Ja, mega. Noch mehr Tipps für euer Wochenende dann morgen am Samstag ab 6 hier auf Gong 96.3.

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14: 17 Grad hat es am Botanischen Garten, 17 auch in Maisach im Landkreis Fürstenfeldbruck. Bis zu 24 sind heute drin. Jetzt noch leicht windig und bewölkt, später dann sonnig und auch morgen sonnig. Sonntag wieder mehr Wolken mit dabei.
1: Viele Betriebe hier in München und der Region freuen sich 2 Monate vor Start ins neue Ausbildungsjahr. Warum? Hört ihr gleich in den Nachrichten.
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16: Um 6:30 mit Lennart Werner. Guten Morgen. Hier bei uns in München wird heute der Jahreswirtschaftsbericht vorgestellt. Das ist wichtig für die Stadt, weil es da auch um die Gewerbesteuereinnahmen geht. Das Geld wird unter anderem in Kitas und die Infrastruktur investiert. Das Reformpaket der Bundesregierung erhält viel Kritik, etwa von Ärzten. Das Münchner IFO-Institut lobt es hingegen. Die Regierung zeige damit, dass sie mehr könne als nur Geld ausgeben.
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16: Das war's für unsere Nachbarn aus Österreich. 0:3 hieß es am Ende gegen Spanien. Für den Europameister geht's im Achtelfinale gegen Portugal. Die Portugiesen gewannen ihr 16. Finale gegen Kroatien mit 2:1.
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16: Bäcker, Kfz-Mechatroniker oder Friseur. Es gibt hier in München und der Region wieder deutlich mehr Jugendliche, die ein Handwerk lernen wollen. Heuer wurden bisher rund 1.000 mehr Ausbildungsverträge unterschrieben als im letzten Jahr. Noch mehr Infos aus München und der Region gibt's um 7 Uhr von unseren München-Reportern.
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1: Besser ankommen mit dem besten Stau- und Blitzerservice hier auf GOM 96.3 in Obacht. Auf der A8 Stuttgart Richtung München zwischen Sulzemoos und Dachau Fürstenfeldbruck eine ungesicherte Unfallstelle.
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1: Unter anderem Sendling, die Siegenburger Straße auswärts und in Dachau die Sandstraße. Danke und gute Fahrt.
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1: Guten Morgen.
14: Guten Morgen.
1: Noch läuft bei der Fußball-WM das 16. Finale Schweiz gegen Algerien. Nach 70 Minuten steht 2:0 für die Schweiz. Was bei der Weltmeisterschaft in der Nacht sonst alles passiert ist, welche Teams weiter, welche raus sind, euer WM-Update gleich.

0: Guten Morgen.
1: Guten Morgen.
0: 6:30, da müssen jetzt alle Ronaldo-Fans stark sein.
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0: Ja, Fußball-WM-Update. Unsere Nachbarn Österreich sind raus, verlieren gegen den amtierenden Europameister Spanien klar mit 0:3. Und aktuell spielt die Schweiz gegen Algerien. 20 Minuten vor Schluss steht es 2:0 für die Schweiz.
1: Ja, und nach Portugals 2:1 gegen Kroatien vor wenigen Stunden ist jetzt klar, für Cristiano Ronaldo ist es wohl das letzte Turnier in der Nationalmannschaft. Seine Schwester hat gesagt, genießt es, solange es noch geht. Es ist bald vorbei, das ist sein letzter Tanz. Er selbst hat sich noch nicht dazu geäußert.
0: Und ganz Portugal denkt sich, hoffentlich dauert der letzte Tanz noch ein paar Spiele. Ja. Und dann wird an der Tanke nicht nur der Sprit teurer, sondern auch die Softdrinks. Coca-Cola hat jetzt angekündigt, wir erhöhen die Preise.
1: Ab September werden Cola, Fanta und Co. teurer. Grund sind unter anderem gestiegene Lohnkosten. Wie stark wir das dann in den Supermärkten und Restaurants hier in München und der Region merken, ist noch offen.
0: Ja, das Teuerste am Cola Libre ist inzwischen die Cola, oder? Und diese crazy Story, die klingt wie ein Traum, auf Durchreise zum Millionär.
1: Ja, ein Mann hat bei einem Zwischenstopp am Flughafen Los Angeles aus Langeweile $10 in einen Spielautomaten gesteckt und $3,3 Millionen gewonnen.
0: Ja, und damit hat er dann genug Geld für einen Kaffee und eine Käsesemmel am Flughafen.
1: Gerade so.

0: Ja, da sind wir uns sicher. Das wird die Promi-Hochzeit des Jahres oder sogar des Jahrzehnts. Guten Morgen.
1: Guten Morgen.
0: 6.43 Uhr haben wir es. Die Max Show hier auf Gong 96.3 am Freitag. Der Tag, an dem Taylor Swift Travis Kelce in New York heiratet oder auch anders, der Super Bowl der Liebe.
1: Ja, da ist der Tag ein kompletter Ausnahmezustand. Alle Straßen um die Location rum sind dicht. Alles wird streng geheim gehalten.
0: Ja, wir blicken trotzdem mal exklusiv hinter die Kulissen, gemeinsam mit dem bekanntesten TV-Wedding-Planner Deutschlands, Frank. Guten Morgen.
2: Hallöchen.
1: Ja. Hi.
0: Frank, geheiratet wird im Madison Square Garden, einem grauen Betonbunker ohne Fenster. Das Motto ist aber Gartenparty mit Märchenschloss. Wie soll das gehen?
2: Das ist immer die große Herausforderung. Wie geht man mit der Location um? Und in der Tat ist die jetzt von Hause aus nicht romantisch. Mhm. Ich persönlich jetzt auch nicht gewählt. Das ist natürlich ein Riesenaufwand, jetzt so eine Halle in ein Märchenschloss zu verwandeln. Das heißt, da brauche ich ein Deko-Team aus 200 Leuten. Da braucht man 30 LKWs. Da müssen Bäume angekarrt werden, Grünpflanzen, wow. Hunderttausende von Blumen. Das heißt, hier sprechen wir von einem Budget bei Blumen, was bestimmt an die halbe Million gehen wird.
1: Ui.
2: Vielleicht natürlich schon auch einer Popkonzertproduktion.
0: Ja, eine halbe Million Dollar nur für Blumen.
1: Krass, wenn das nur eine Deko ist, was kostet denn dann die ganze Hochzeit?
2: Also ich denke mal, da sind wir bei roundabout 5 Millionen Dollar.
0: 5 Millionen Dollar, irre. Noch mehr geheime Details zur Traumhochzeit um 7:45 und hier ist sie jetzt für euch. Taylor Swift, Opel Light im Gong 96.3 Hitsommer.

0: Um 8:07 braucht's jetzt erstmal einen ganz entspannten Sound.
1: Der passt jetzt perfekt zum ersten Kaffee, zur Butterbreze oder zum ersten Plausch mit euren Lieblingskollegen. Lasst euch heute nicht stressen und genießt diesen Gute-Laune-Freitag.
0: Jawohl, jetzt für euch Teddy Swims und Mr. Know-It-All.
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1: Wirtschaftsreferent Schaab stellt heute den Jahreswirtschaftsbericht vor. Darin steht etwa, wie die aktuelle wirtschaftliche Lage hier in München ist, wie die wichtigsten Branchen dastehen und wie sich der Arbeitsmarkt künftig entwickelt. Der Bericht ist aber auch wichtig für die finanzielle Lage der Stadt, denn auch die Gewerbesteuereinnahmen sind Thema darin, die ja unter anderem für Investitionen in Kita oder Infrastrukturprojekte verwendet werden.
2: Bundeskanzler Merz hat das Reformpaket der Regierung verteidigt, besonders die Änderungen bei Krankschreibung. Dass Arbeitnehmer schon am ersten Krankheitstag zum Arzt müssen, helfe, die hohen Krankenstände zu senken, sagt Merz. Die Regel knüpfe außerdem an die Zeit vor Corona an. Bayerns Hausärzte sehen das anders. Die Pflichtatteste seien eine Katastrophe, sagen sie, und würden die Praxen fluten. Die Miete schluckt immer größere Teile des monatlichen Einkommens. Wie eine neue Studie zeigt, sind die Mieten in den großen deutschen Städten in den letzten 10 Jahren um mehr als 50% gestiegen. Besonders groß sind die Anstiege in Rostock oder Lübeck.
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4: Die Abkühlung und die Regenfälle der vergangenen Tage haben das Problem der Wasserknappheit nicht grundlegend beseitigt. Die neue Taskforce Wasser unter Leitung von OB Krause will deshalb neben dem Abschalten von Brunnen weitere Maßnahmen planen. Aus dem Rathaus Alina Kohler, Gong 96.3.
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6: Besser ankommen mit dem besten Stau- und Blitzerservice. Für München, Obacht auf dem mittleren Ring zwischen Olympiapark und Landshuter Allee hat's gekracht. Rechte Spur ist hier blockiert. Und Vorsicht auf der A94 Richtung München zwischen Forst-Inning und Anzing, eine ungesicherte Unfallstelle. Außerdem stockt's auf dem mittleren Ring wegen der Bauarbeiten im Luise-Kieselbach-Tunnel. Da braucht ihr laut der Gong 96.3 Live-Messung 12 Minuten länger.
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6: Mit dabei Ramersdorf, die Chiemgaustraße auswärts und im Landkreis Ebersberg in Marktschwaben die Bahnhofstraße. Danke und gute Fahrt.
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6: Guten Morgen.
7: Guten Morgen.
6: Leute, wir haben eine Location für Münchens erste Night of Friends.
7: So cool, echt.
6: Ja, jetzt geht's nur noch um den Termin und den machen wir auch gleich noch fix. Um 7:15.

0: Leute, da wurden gestern Dinge beschlossen, die wir richtig merken werden. Guten Morgen, 7:08 haben wir's. Die Mike Thiel Show hier auf Gong 96.3. Auf 34 Reformen hat sich die Bundesregierung geeinigt. Und hier sind drei davon, die meisten von uns direkt im Alltag betreffen. Lennart Wenner aus der Nachrichtenredaktion. Reform 1, da geht's um Krankschreibungen.
1: Ja, die telefonische Krankschreibung fällt weg. Man muss also wieder zum Arzt und das direkt ab Tag 1. Heißt, wer morgens mit Übelkeit aufwacht, muss sich immer zur Praxis schleppen und kann sich nicht einfach krank melden. Dafür gibt's scharfe Kritik von den Ärzteverbänden, die warnen vor vollen Wartezimmern und damit noch mehr Infekten.
0: Ja, okay, dann Reform 2, die viele von uns direkt betrifft, Thema Arbeitsverträge.
1: Ja, Unternehmen sollen Mitarbeiter künftig bis zu 4 Jahre befristet beschäftigen können, statt wie bisher 2 Jahre. Gewerkschaften kritisieren das, sie befürchten, dass gerade junge Menschen dadurch länger in Unsicherheit bleiben und wichtige Entscheidungen, wie zum Beispiel Familienplanung oder Wohnungssuche, schwieriger werden.
0: Okay, und Reform 3, ab 2027 werden wir vermutlich weniger Einkommensteuer zahlen.
1: Genau, davon profitieren vor allem Familien. Wer eh schon keine oder wenig Einkommensteuer zahlt, also zum Beispiel Studierende oder Azubis, merkt davon wahrscheinlich kaum etwas. Und dann ist da noch die Sache mit den Sozialbeiträgen, die sollen für Millionen Menschen steigen und dann könnte am Ende trotz Steuerentlastung weniger Geld auf dem Konto bleiben.
0: Alles klar, danke Lennart Wenner. Wie schnell und vor allem auch gut dieses Reformpaket wirkt, wird sich zeigen. Wir halten euch auf dem Laufenden.
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0: Wer ist fix? Die Herzogbar am Lehnbachplatz wird nächste Woche zum Ort für neue Freundschaften.
1: So cool, dass das klappt.
0: Ja, guten Morgen.
1: Guten Morgen.
0: Es ist 16 nach 7, die Mike-Thiel-Show hier auf Gong 96.3. So viele von euch haben uns diese Woche erzählt, dass es heute gar nicht mehr so leicht ist, neue Freunde zu finden. Und deshalb machen wir jetzt einfach selbst was dagegen. Mit der ersten Gong 96.3 Night of Friends.
1: Yes, ein entspannter Abend mit coolen neuen Leuten. Und wer weiß, vielleicht entstehen genau da dann neue Freundschaften für Sport, Festivals, Wandern und so weiter.
0: Ja, und wir sind in der Mega-Location in der Herzogbar am Lehnbachplatz. Alex ist da der Chef. Geil, dass wir zu euch dürfen.
2: Sehr gern. Finden die Idee super. Mhm. Und wie gesagt, jeder, der kommt, bekommt auch einen Spritz aufs Haus.
0: Das ist doch klasse. Und sag mal, hast du euren Eventkalender mal gecheckt? Nächsten Donnerstag, würde das passen bei euch?
2: Genau, nächster Donnerstag, das ist der 9. Juli.
0: Ja?
2: Und da würde ich sagen, steigt dann bei uns die erste Gong 96.3 Night of Friends.
0: Hey, das ist doch super. Dann ist nämlich noch auch ein bisschen Zeit, dass sich das Ganze dann rumspricht. Und cool, dass ihr uns supportet.
2: Super gerne, wir freuen uns auf euch.
0: Ja, also save the date. Wenn ihr dabei sein wollt, schreibt euch auf unsere kostenlose Gästeliste auf radiogong.de. Da gibt es auch nochmal alle Infos.
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0: Gleich 7:07. Ja, München war am Abend ganz in Weiß. Das berühmte Dîner en Blanc hat wieder mal stattgefunden, ne?
1: Gibt's ja jedes Jahr ein geheimes Spontan-Picknick, bei dem alles und jeder komplett in Weiß ist. Erst kurz vorher erfährt man, wo es stattfindet. Und diesmal war es im Hofgarten. Sah wieder richtig krass aus.
0: Ja, wir waren dort und haben Fotos und Videos für euch. Findet ihr auf unserer Gong 96.3 Insta-Seite.

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12: Bis Mittag noch so ein paar, teilweise auch dunkle, aber harmlose Wolken mit dabei und leichter Wind. Danach mehr Sonne. 17 Grad aktuell am Stachus. 17 sind es auch in Günding im Landkreis Dachau. Morgen bis zu 14 Sonnenstunden und 25 Grad. Sonntag ein Mix mit Wolken, Sonne, Wind und leichtem Regen.
1: Das war's mit seiner DFB-Trainerkarriere. Laut mehreren Berichten will Lahn Nagelsmann in Kürze seinen Rücktritt erklären. Was bekannt ist, jetzt.
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1: Um 7:30 mit Lennart Werner. Guten Morgen. Die Rufe nach dem WM aus der DFB-Elf waren laut. Berichten nach wird Trainer Nagelsmann in Kürze tatsächlich seinen Rücktritt erklären. Gestern gab es noch eine Krisensitzung beim DFB. Danach soll Nagelsmann die Entscheidung getroffen haben. Wir bleiben noch bei der WM. Die Schweiz steht nach einem 2:0 gegen Algerien im Achtelfinale. Vorher hatte Portugal gegen Kroatien gewonnen und Spanien hat Österreich aus dem Turnier geworfen. Hier in München wird heute der Jahreswirtschaftsbericht vorgestellt. Der gibt einen Überblick, wie die Stadt wirtschaftlich dasteht und auch wie viel Gewerbesteuer eingenommen wird. Das ist ja ziemlich wichtig für die Stadtkasse.
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1: Bäcker, Kfz-Mechatroniker oder Friseur. Es gibt hier in München und der Region wieder deutlich mehr Jugendliche, die ein Handwerk lernen wollen. Heuer wurden bisher rund 1.000 mehr Ausbildungsverträge unterschrieben als noch im letzten Jahr. Noch mehr Infos aus München und der Region gibt's um 8 Uhr von unseren München-Reportern.
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1: Besser ankommen mit dem besten Stau- und Blitzerservice hier auf GONG 96.3. Und es stockt weiter auf dem mittleren Ring wegen der Bauarbeiten im Luise-Kieselbach-Tunnel. Es kommen hier 11 Minuten on top.
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10: Unter anderem in Sendling die Siegenburger Straße auswärts und in Dachau die Sandstraße. Danke und gute Fahrt.
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10: Guten Morgen.
12: Guten Morgen.
10: Am Gute Laune Freitag. Entspannte Vibes für euren Start mit Harry Styles, American Girls.

Liebe Eltern, bereit? Denn jetzt singen eure Kids lautstark mit. Denn dieser Song ist ja gerade das Ding auf Social Media. Gut genug. Von Kitschkrieg, Blumengarten und Shireen David. Aktuell hier in der Shit-Parade auf Gong 96.3. Und was sagt ihr? Ist es ein Hit oder Shit? 089 4x38. Einfach anrufen oder schnell eine WhatsApp schicken. Und

0: So, Laura, wie schaut's denn aus? Ist der Song gut genug?
1: Ja, zwei Hits von Juliane und Hannes, aber auch ein Shit von Ricarda.
0: Okay, dann haben wir ein 2-1. Morning with Mike hier, wer ist da? Hallo.
2: Hi, hier ist Lena aus Erding.
0: Hallo Lena, ich grüße dich. Was sagst denn du zu gut genug?
2: Ich habe seit Wochen einen Ohrwurm. Du bist gut genug. Ich finde es einen absoluten Hit.
0: Okay, 3-1, das reicht Montag wieder. Hier in der Shit-Parade. Kitschkrieg, Blumengarten und Shireen David mit...
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0: bin mir absolut sicher, diese Hochzeit werden wir so schnell nicht vergessen. Guten Morgen.
1: Guten Morgen.
0: 7.46 Uhr haben wir es. Die Mike Thiel Show hier auf Gong 96.3 am großen Taylor Swift Hochzeitsfreitag oder auch der Super Bowl der Liebe. Denn heute Abend ist es soweit. Taylor und Travis geben sich das Jawort in New York und der Aufwand drumherum ist einfach nur krass.
1: Ja. Insgesamt arbeiten da knapp 500 Menschen hinter den Kulissen. Floristen, Köche, Dekorateure. Mhm. Allein für die Straßensperren und die Sicherheit sind 130 Polizisten rund um die Uhr im Einsatz. Und obwohl da so viele Menschen daran arbeiten, wurde bisher kaum ein echtes Foto oder Video geleakt.
0: Ja, und jetzt ist Deutschlands bekanntester TV-Wedding-Planner Frank nochmal bei uns. Wie hat Taylor das bitte geschafft?
2: Ja, man koordiniert eine solche Secret-Hochzeit natürlich, indem man alle Beteiligten verpflichten muss, Stillschweigen zu bewahren. Die müssen alle ein Paper unterzeichnen. Mhm. Und natürlich, es gibt immer mal wieder ein Leak, wo einer redet, wo einer sich verplappert auch. Aber da wird natürlich gerade in den USA mit ganz hohen Bußgeldern dann auch gedroht. Das kann dann ganz schnell 100.000 Euro sein. Und es ist schon eine große Einschüchterungskulisse.
0: Ja, aber 100.000 Euro Strafe fürs Verplappern. Ich glaube, ich würde mir wahrscheinlich den Mund zutackern.
1: Oh, ja, aber ich wahrscheinlich auch, ja.
0: Aber es gibt ja Gerüchte, dass diese Mega-Hochzeit komplett gefaked ist. Warum, hört ihr 8:45? Hier ist schon mal die Braut. Taylor Swift und The Fate of Ophelia im Gong 96.3 Hitsommer.

0: Um gleich 6 vor 8 hört ihr jetzt, wie der Sommer hier bei uns in München und der Region klingt. Eigentlich auf der ganzen Welt, ist nämlich der offizielle WM-Song.
1: Ja, und der macht Laune, auch wenn Deutschland raus ist. Es hat einfach so einen coolen Beat, eine eingängige Melodie, kann jeder irgendwie direkt mitsingen, bringt so ein Gefühl von Zusammenhalt, gemeinsam feiern und das Leben genießen.
0: So ist es. Und damit geht's ganz easy in Richtung Wochenende. Hier ist sie, Shakira, Die, Die.
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1: Der schönste Tag der Woche ist morgen, der Samstag. 25 Grad, viel Sonne. Doch auch heute wird es noch schöner. Gerade noch windig mit Wolken, später dann sonnig. Aktuell 17 Grad am Ostpark, 16 in Otterfingen im Landkreis Miesbach. Sonntag wechselhafter.
2: 4 Tage nach dem WM-Aus zieht Bundestrainer Nagelsmann jetzt den Schlussstrich. Was bisher bekannt ist, hört ihr jetzt.
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4: Um 8 Uhr mit Lennart Benner. Guten Morgen. Das war es dann wohl. Wenige Tage nach dem WM-Aus plant Bundestrainer Nagelsmann tatsächlich seinen Rücktritt. Medienberichten nach habe er sich nach einer Krisensitzung des DFBs dazu entschieden. Wie freiwillig ist jetzt nicht ganz klar. Die DFB-Bosse sollen ihm den Rücktritt sehr nahegelegt haben. Direkt nach dem Aus gegen Paraguay hatte Nagelsmann das eigentlich noch ausgeschlossen. Als Abfindung bekommt er wohl 7 Millionen Euro. Kein Krankschreiben mehr per Telefon und ein gelber Schein schon am ersten Tag. Dieser Teil des Reformpakets hat viel Kritik von Ärztevertretern ausgelöst. Die sprechen von Irrsinn und überfüllten Praxen. Kanzler Merz will beruhigen und sagt, dass die Regel nicht neu sei, sondern an die Zeit vor Corona anknüpfe. Zudem könnten Unternehmen ja auch eigene Vereinbarungen treffen. Heute ist ein wichtiger Tag für viele Arbeitnehmer und Unternehmen hier bei uns in der Stadt. GONG 96.3 München-Reporter Nicolas Pinkanell. Der Jahreswirtschaftsbericht wird heute vorgestellt.
5: Ja, der zeigt unter anderem, wie die bedeutendsten Branchen hier in München aktuell dastehen und auch, wie sich der Arbeitsmarkt künftig entwickelt. Aber auch für die geplanten Sparmaßnahmen der Stadt ist der Bericht wichtig, denn da geht es auch um die Gewerbesteuereinnahmen. Das waren zuletzt knapp 3,4 Milliarden Euro, die auch für Investitionen in Kitas oder die Infrastruktur verwendet werden.
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6: Über 4,5 Millionen Besucher und rund 370 Events. Das ist die Bilanz des Olympiaparks für das vergangene Jahr. Ein beachtliches Ergebnis, denn sowohl der Olympiaturm als auch das Stadion sind wegen Sanierung geschlossen. Aus dem Olympiapark Andreas Werner, GONG 96.3.
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2: Besser ankommen mit dem besten Stau- und Blitzerservice für München. Aktuelle Meldung aus Aubing. Nach einem Unfall ist die Aubinger Straße zwischen dem Ravensburger Ring und der Leinfeldstraße beidseitig wegen einem Polizeieinsatz gesperrt. Und es stockt weiterhin auf dem Mittleren Ring. Bauarbeiten ja im Luise-Kieselbach-Tunnel. Ihr braucht hier 16 Minuten länger.
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2: Mit dabei Berg am Laim, die Heinrich-Wieland-Straße auswärts und im Landkreis Ebersberg in Kirchseeon die Moserer Straße. Danke und gute Fahrt.
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2: Guten Morgen. Guten
1: Morgen.
2: Die erste Night of Friends steht. Eine Party, bei der ihr neue Freunde ganz entspannt kennenlernen könnt.
1: Yes, wir feiern an der Herzogbar direkt am Lindenbachplatz.
2: Ja, welches Datum ihr euch dick im Kalender markieren solltet, wir sagen es euch um 7:15 nochmal.

0: Stellt euch mal vor, ihr seid schon seit 7 Jahren mit eurem Partner, Partnerin zusammen, doch er oder sie weigert sich, mit euch zusammenzuziehen.
1: Ja, da fragt man sich schon, ob die Beziehung dann überhaupt eine Zukunft hat.
0: Guten Morgen.
1: Guten Morgen.
0: 7:50 haben wir es, die Mike Thiel Show hier auf Gong 96.3. Wir haben es euch ja erzählt, laut einer aktuellen Studie wohnt jeder Zweite hier in München und der Region allein. Auch viele, die verheiratet oder schon ganz lange vergeben sind. So geht's auch Peggy aus Unterschleißheim. Hört nochmal.
2: Also ich bin Mama von 2 Kindern. Er ist alleine, lebt in Haidhausen, ich in Unterschleißheim. Er möchte gerne im City-Vibe bleiben. Ich sag natürlich, für mich kommt woanders hin, ziemlich groß in Frage, weil meine Kinder hier zur Schule gehen und so.
1: Ja, eine richtige Zwickmühle, wenn keiner auf den anderen zugehen kann oder auch möchte. Klar, dass das die Beziehung belastet.
2: Ja, dadurch, dass das Thema ja immer wieder hochkommt und ich meinen Standpunkt klar gemacht habe und sage, das ist für mich auch eine Art fehlendes Commitment zu dieser Beziehung, ne? Haben wir uns jetzt eine Deadline gesetzt und gesagt, wir gucken uns das jetzt mal ein halbes Jahr an und wenn das alles noch bis Ende des Jahres zwischen uns so passt oder besser wird, dann schauen wir uns das an, wie wir zusammenziehen können.
0: Ja, okay, also klare Ansage von Peggy. Und wie sieht's bei euch aus? Könntet ihr euch vorstellen, als Paar oder sogar verheiratet in getrennten Wohnungen zu wohnen? Meldet euch gern 089 4 mal die 38. Wir sind sehr gespannt.

0: ist die Nachricht heute Morgen. 4 Tage nach dem WM-Aus für Deutschland wird Bundestrainer Nagelsmann Berichten zufolge in Kürze seinen Rücktritt bekannt geben. Was bisher schon bekannt ist, hört ihr dann gleich um 8:30 in den Nachrichten. Jetzt erstmal guten Morgen.
1: Guten Morgen.
0: 7:17 haben wir es. Für die Liebe gibt's Dating-Apps, für Musik, Konzerte, fürs Feiern, Partys. Aber wo geht man eigentlich hin, wenn man einfach neue Freunde finden möchte? Wir haben da eine Idee. So viele von euch haben uns diese Woche erzählt, dass es heute gar nicht mehr so leicht ist, neue Freunde zu finden. Und deswegen laden wir euch ein zu einem entspannten Abend mit coolen neuen Leuten.
1: Ja, wer weiß, vielleicht entstehen genau da neue Freundschaften für Sport, für Festivals, Wandern und so weiter.
0: Ja, genau. Save the Date nächsten Donnerstag ab 19 Uhr in einer absoluten Traumlocation.
2: Ich habe eure Idee gefeiert und mir gedacht, bevor ihr lange sucht, wir haben die Bar, ihr bringt die Leute mit. Also kommt gern zu uns in die Herzogbar am Nebenbachplatz. Wenn das Wetter mitspielt, sitzen wir draußen auf der Terrasse. Und damit das Kennenlernen gleich noch leichter fällt, geht der erste Spritz auf uns.
0: Ja, das ist doch mega, gell? Alex war das von der Herzogbar. Also, wenn ihr Lust habt auf die erste Gong 96.3 Night of Friends, dann ab auf radiogong.de, schreibt euch auf die Gästeliste. Wir sind sehr gespannt, wie es wird.

0: Es ist 8:56. Guten Morgen.
1: Guten Morgen.
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0: Ja, Laura, bitte die Übersicht.
1: Heute steigt das Tunix Open Air am Königsplatz und das Karlsfelder Siedlerfest. Morgen feiert ihr beim Beach Festival All White in Fürstenfeldbruck und beim Candy Sommerfest am Candidplatz.
0: Also, Wochenendplanung steht. Noch mehr Tipps morgen früh ab 6 hier auf Gong 96.3.

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14: 18 Grad hat es an der Theresienwiese, 18 auch in Finsing im Landkreis Erding. Bis zu 24 sind heute drin. Den ganzen Tag Sonne, nur ein paar harmlose Wolken sind mit dabei. Auch morgen sonnig, Sonntag wieder mehr Wolken am Start.
3: Das ist das Ende von Bundestrainer Nagelsmann. Laut Berichten wird er in Kürze seinen Rücktritt erklären. Was bisher schon bekannt ist, hört ihr jetzt.
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3: Um 8:30 mit Lennart Werner. Guten Morgen. Die Entscheidung ist gefallen. Berichten nach wird Bundestrainer Nagelsmann in Kürze seinen Rücktritt erklären. Wer sein Nachfolger wird, ist offen. Zumindest in der Öffentlichkeit wird Ex-Liverpool-Coach Jürgen Klopp oft genannt. Wir bleiben noch bei der WM, denn Österreich ist ausgeschieden. 0:3 hieß es am Ende gegen Spanien. Für den Europameister geht es im Achtelfinale gegen Portugal. Die Portugiesen gewannen ihr 16. Finale gegen Kroatien mit 2:1. Die Schweiz hat zudem Algerien mit 2:0 geschlagen. Das Reformpaket der Bundesregierung erhält viel Kritik, etwa von Ärzten. Das Münchner IFO-Institut lobt es hingegen. Die Regierung zeige damit, dass sie mehr könne als nur Geld ausgeben.
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3: Bäcker, Kfz-Mechatroniker oder Friseur. Es gibt in München und der Region wieder deutlich mehr Jugendliche, die ein Handwerk lernen wollen. Heuer wurden bisher rund 1.000 mehr Ausbildungsverträge unterschrieben als noch im letzten Jahr. Noch mehr Infos aus München und der Region gibt's um 9 Uhr von unseren München-Reportern.
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3: Besser ankommen mit dem besten Stau- und Blitzerservice hier auf Gong 96.3. Gute Nachrichten aus Aubing, denn die Aubinger Straße ist nach Sperre wegen Unfall wieder in beiden Richtungen frei. Achtung dagegen auf der A94 zwischen Zamdorf und Steinhausen. In beiden Richtungen ein Hund auf der Straße unterwegs. Und es stockt weiterhin auf dem Mittleren Ring wegen der Bauarbeiten im Luise Kieselbach-Tunnel. Es kommen laut der Gong 96.3 Live-Messung 16 Minuten on top.
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3: Unter anderem Trudering, die Truderinger Straße beidseitig und in Dachau, die Sandstraße. Danke und gute Fahrt.
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3: Guten Morgen.
14: Guten Morgen.
3: Gleich ist Nikolas wieder bei uns hier im Studio mit seinem E-Piano. Er hat eine Fähigkeit, die weniger als 1% der Menschen besitzen. Ob er damit wirklich jeden Song sofort spielen kann, der nächste Live-Test gleich.
14: Ab

0: Auf Social Media heißt er Nicolas Spielt, begeistert gerade Tausende mit seinen Klaviervideos auf Social Media. Und heute früh ist er bei uns hier in der Mike Thiel Show. Nicolas, guten Morgen nochmal.
1: Guten Morgen.
0: Hi.
1: Hallo.
0: Sag mal, kannst du uns mal spontan unser Gong 96.3 Sound Logo auf dem Klavier spielen?
1: Na klar.
0: So müsste das sein. Ja, cool. Du hast dieses absolute Gehör, ne?
1: Also das absolute Gehör ist quasi die Fähigkeit, dass man einen Ton zum einen hören kann oder definieren kann, auch wenn man ihn nicht sieht. Diese Fähigkeit schafft es dann, dass man halt Dinge, die man quasi hört im Radio, im alltäglichen Leben, direkt nachspielen kann auch.
0: Das heißt, der Mann kann jeden Song sofort spielen, ganz ohne Noten.
1: Ohne, genau, das ist das Wichtigste, ohne Noten, ja.
0: Ohne Üben auch.
1: Ja, irgendwie. Und auch ohne Üben. Ja.
0: Hast du Lust auf die nächste Runde Sommerhits?
1: Ja, na klar.
0: Okay, alles klar, legen wir los. Danza Kuduro, den kennst du auch.
1: Ja. Ja.
0: Passt, genau getroffen. Wie wäre es mit Bacardi um die Uhrzeit? Der Bacardi-Song, Summer Dreaming,
1: ja,
0: war auch ein mega Sommerhit.

0: Sepp.
1: Bravo. Danke, danke, danke.
2: Sehr schön. Vielen, vielen Dank, dass du da
1: sehr
2: warst.
1: Sehr gerne. Danke, dass ich Spaß da sein gemacht. Durfte.
2: Vielleicht kannst du in ein paar Wochen noch mal vorbeischauen.
1: Ja.
2: Dann machen wir dann die Wiesn-Hits.
1: Geil, bin ich dabei.

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0: Guten Morgen.
1: Guten Morgen.
0: Auf Gong 96.3. Ja, die Entscheidung haben sich viele von euch gewünscht und jetzt passiert es tatsächlich. Laut Berichten wird Bundestrainer Nagelsmann in Kürze seinen Rücktritt bekannt geben.
1: Nach dem WM-Aus gegen Paraguay haben wir euch ja gefragt und das Ergebnis in unserer App-Umfrage war eindeutig. 70% waren für einen Rücktritt.
0: Ja, und das Ganze wird nicht billig. Eigentlich geht sein Vertrag ja noch 2 Jahre. Man rechnet mit einer Abfindung von rund 7 Millionen Euro. Wir halten euch natürlich weiter auf dem Laufenden und jetzt fresher Sound.
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0: Ja, und der kommt direkt hier aus unserem Sendegebiet. Seine Heimat ist Landsberg am Lech, direkt hinterm Ammersee. Und von dort erreicht uns ganz neuer Sound von ihm.
1: Stimmt, man kennt Malik Harris ja eher für seinen schweren Sound. Der Hit hier, der ist immer mal super easy, aber trotzdem mit einer wichtigen Message. Geht um die Suche, aber auch um die Liebe zu sich selbst.
0: Ja, und damit geht's ganz easy Richtung Wochenende. Hier ist mein Hit-Tipp in dieser Woche. Malik Harris und Lie to Me.

0: Ja, der macht doch mal direkt Laune auf sommerliche, aber nicht so heiße Wochenende, gell?
1: Absolut, ja, der passt perfekt, wenn wir an der Isar liegen, in den Schanigärten sitzen oder durch den englischen Garten schlendern.
0: Ja, ist mein Lieblingsstück diese Woche hier in der Mike Thiel Show. Malik Harris, Lie to Me im Gong 96.3 Hitsommer.

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1: Ja, viel Spaß mit Laura.
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0: 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Guten

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1: Getroffen haben, heißt es. Allerdings sollen ihm die DFB-Bosse den Rücktritt auch sehr nahegelegt haben. Als Abfindung soll Nagelsmann 7 Millionen Euro kassieren. Wer jetzt als Bundestrainer folgt, ist offen. Viele Experten fordern Ex-Liverpool-Coach Jürgen Klopp. Die Miete schluckt immer größere Teile des Einkommens. Wie eine neue Studie zeigt, sind die Mieten in den großen deutschen Städten in den letzten 10 Jahren um mehr als 50% gestiegen. Besonders groß sind die Anstiege in Rostock oder Lübeck. Die wirtschaftliche Lage ist wegen der vielen Krisen zuletzt ein so großes Thema wie lange nicht. Gong 96.3 München-Reporter Nicolas Pinkanell. Heute ist deswegen ein interessanter Tag für Arbeitnehmer und Unternehmen hier in der Stadt.
2: Ja, denn Wirtschaftsreferent Schaab stellt heute den Jahreswirtschaftsbericht vor. Darin steht etwa, wie die aktuelle wirtschaftliche Lage hier in München ist, wie die wichtigsten Branchen dastehen und wie sich der Arbeitsmarkt künftig entwickelt. Der Bericht ist aber auch wichtig für die finanzielle Lage der Stadt, denn auch die Gewerbesteuereinnahmen sind Thema darin, die ja unter anderem für Investitionen in Kita oder Infrastrukturprojekte verwendet werden.
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4: Die Abkühlung und die Regenfälle der vergangenen Tage haben das Problem der Wasserknappheit nicht grundlegend beseitigt. Die neue Taskforce Wasser unter Leitung von OB Krause will deshalb neben dem Abschalten von Brunnen weitere Maßnahmen planen. Aus dem Rathaus Alina Kohler, Gong 96.3.
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6: Hallo liebe Autofahrer, besser ankommen mit dem besten Stau- und Blitzerservice für München. Vorsicht bitte in Oberföhring auf der Effnerstraße. Höhe der Engel-Schalkinger ist eine ungesicherte Unfallstelle. Und es stockt auf dem mittleren Ring wegen der Sperrung des Luise-Kieselbach-Tunnels. Da braucht ihr laut Gong 96.3 Live-Messung 16 Minuten länger.
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6: Schwabing, die schwere Reiterstraße einwärts und im Kreis Starnberg wird in Gauting auf der Starnberger Straße geblitzt. Kommt gut an.
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6: Guten Morgen und heute steigt sie, die Promi-Hochzeit des Jahres. Superstar Taylor Swift heiratet ihren Travis Kelce. Es gibt aber auch Gerüchte, dass das Ganze gefaked sein könnte. Warum? Klären wir gleich. Davor gibt es erstmal den aktuellen Hit von Felix Sehen. Hier ist Pride für alle bei der Arbeit. Schönen Freitag. 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

0: schickt euch Richtung Wochenende. Der 2000er von Tayo Cruz, Dynamite, hier im Gong 96.3 Hitsommer. Sicherheitsmaßnahmen für $500.000, Straßensperren in halb Manhattan und die Anti-Terror-Einheit ist auch vor Ort. Das alles nur wegen Superstar Taylor Swift. Sie und Travis Kelce sollen ja heute im berühmten Madison Square Garden heiraten. Wir sprechen heute den ganzen Tag über dieses Giga-Event mit Deutschlands bekanntesten TV-Wedding-Planner Frank. Und er hält es für gar nicht so unwahrscheinlich, dass dieser ganze Zirkus nur ein Ablenkungsmanöver ist.
1: Das ist in der Vergangenheit auch schon öfter passiert, denn die eigentliche Trauung, die wollen doch viele Stars privat feiern und dann vielleicht danach nochmal an der Location, die quasi als Ablenkung angegeben wurde, aufzutauchen, um Fotos zu machen. Also das kann durchaus möglich sein, würde mich nicht überraschen.
0: Wer mit geschätzten $5 Millionen Budget ein ziemlich teures Ablenkungsmanöver. Sobald Taylor gesichtet wird oder was Neues durchsickert, hört ihr es natürlich bei uns. Und bis dahin gibt es ihren aktuellen Hit. Hier ist Opalite im Gong 96.3 Hitsommer für euch bei der Arbeit.

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1: Und jetzt die aktuelle von Tame Impala. Dracula.
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0: Frischer Hit am Gute-Laune-Freitag von Tame Impala, Dracula. Hier ist Gong 96.3 bei der Arbeit mit extra viel Musik. Gleich das Beste von heute, unter anderem mit Michael Schulte. Und es gibt natürlich noch viel mehr für euch. Eine halbe Stunde Hits für alle bei der Arbeit. Gleich hier im Gong 96.3 Hitsommer.
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0: Gong 96.3 München, Wetter kompakt. Wir haben 18 Grad am Weißenburger Platz in Haidhausen, 18 auch in Babenried im Kreis Fürstenfeldbruck. Der Wohlfühlsommer geht weiter. Heute wieder 25 Grad, dazu Sonne und ein paar harmlose Wolken. Auch morgen am Samstag wird es traumhaft sonnig und warm. Der Sonntag relativ freundlich, es könnte nur mal kurze Schauer zwischendurch geben.
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0: Besser ankommen mit dem besten Stau- und Blitzerservice auf Gong 96.3. Weiter stockend auf dem Mittleren Ring Richtung Norden wegen der Sperrung des Luise-Kieselbach-Tunnels. Ihr braucht hier laut Gong 96.3 Live-Messung 11 Minuten länger.
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0: Berg am Leim, die Heinrich-Wieland Straße, wenn ihr auswärts fahrt, und im Kreis Ebersberg wird in Markt Schwaben auf der Bahnhofstraße geblitzt. Für mehr klingelt gerne durch 089 4x38, geht auch per WhatsApp. Danke und gute Fahrt.
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der Gong 96.3 Hit Summer mit The Weeknd und In Your Eyes. Die Mieten in den großen deutschen Städten sind in den letzten 10 Jahren extrem gestiegen. Warum unser München da aber ausnahmsweise mal nicht Spitzenreiter ist, yay, hört ihr gleich um 10 in den Nachrichten. Und jetzt ganz frischer Gute-Laune-Sound für den Gute-Laune-Freitag. Unsere Leonie hat sich einen britischen Megastar geschnappt und die zwei passen stimmlich ja einfach mal so gut zusammen. Hier sind Leonie und Calum Scott. Neu im Gong 96.3 Hitsommer mit Stay. 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
3: Das Gong 96.3 München Wetter kompakt. 19 Grad haben wir in der Forstenrieder Allee, 18 in Höhenrhein im Kreis Starnberg. Paar harmlose Quellwolken sind noch unterwegs. Ansonsten gibt es heute viel Sonne, vor allem am Nachmittag bei 25 Grad. Auch morgen ein traumhafter Samstag, 14 Sonnenstunden. Und am Sonntag könnte mal ein Schauer durchziehen, ansonsten bleibt es ganz freundlich. Julian Nagelsmann tritt nach dem WM aus wohl als Bundestrainer zurück. Und wer als nächstes folgen könnte, hört ihr jetzt in den Nachrichten.
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21: Um 10 Uhr mit Lennart Werner. Grüß Gott. Für viele Experten stand nach dem deutschen WM-Aus schnell fest, die Zeit von Bundestrainer Nagelsmann ist abgelaufen. Nach einem Krisentreffen mit dem DFB gestern sieht er das wohl ähnlich. Berichten nach soll Nagelsmann seinen Rücktritt planen. In einer Stunde sollen die DFB-Gremien informiert werden. Nagelsmann erhält dann eine Abfindung von 7 Millionen Euro. Als möglicher Nachfolger wird Jürgen Klopp gehandelt. Die Mieten in den größten deutschen Städten sind in den vergangenen 10 Jahren um über die Hälfte gestiegen. Das zeigt jetzt eine neue Studie. Prozentual ist die Miete hier in München

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3: Servus, lieber Autofahrer. Besser ankommen mit dem besten Stau- und Blitzerservice für München. Bitte Vorsicht auf der A94 Richtung München. Zwischen Feldkirchen Ost und West ist eine ungesicherte Unfallstelle.
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3: Sendling, die Siegenburger Straße auswärts. Und im Kreis Fürstenfeldbruck steht einer in Germering auf dem Starnberger Weg. Eine gute Fahrt.
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3: Hallo, servus. München und die Region sind auf dem Weg in Richtung Wochenende und da checken wir gleich mal, was alles so geht. Die besten Tipps inklusive einer coolen Einladung für alle Families gibt's gleich. Und jetzt das Beste von heute. Hier ist Loy und Red Eyes.

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0: Mike Posner took a pill in Ibiza. So, kurzer Check, worauf ihr euch die kommenden Tage so freuen könnt.
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0: Tipp 1, Volksfestfeeling im Hirschgarten. Morgen startet das 68. Magdalenenfest. Die nächsten 2 Wochen könnt ihr euch gemütlich durch die Marktstände probieren. Es gibt Fahrgeschäfte und ganz viel für die Kids, täglich ab 11 Uhr. Tipp 2, das All White Beach Festival morgen in Fürstenfeldbruck. Direkt am Wasser gibt es DJ Beats, Foodstände und gemütliche Lounges. Dresscode ist natürlich weiß. Und Tipp 3, perfekt für alle Familien, das With Kids Festival am Sonntag auf dem Showpalast Freigelände München mit jeder Menge Action für Kinder. Hüpfburg, Wasserrutsche, Minidisco, ein Clown und ganz viel mehr. Sonntag von 12 bis 19 Uhr. Wenn ihr Lust habt, Tickets gibt's online oder jetzt hier bei uns. Klingelt einfach kurz durch unter 089 4x38. Dann laden wir euch ein.
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0: Schönen Start ins Wochenende. Gong 96.3. Morning Man Mike hier. 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
4: Das Gong 96.3 München Wetter. Kompakt, wir haben 20 Grad am St. Martinsplatz in Moosach, 20 in Zolling im Kreis Freising. Am Nachmittag pendeln wir uns bei 25 ein. Bis dahin sind auch die letzten Wölkchen weg. Also ein Traumstart ins Wochenende. Auch morgen am Samstag viel Sonne, 25 Grad. Der Sonntag wird ein Hauch wechselhafter mit einzelnen Schauern.
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4: Besser ankommen mit dem besten Stau- und Blitzer-Service auf Gong 96.3. An manchen Stellen stockt's ein bisschen, aber im Großen und Ganzen läuft's.
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4: Trudering, die Truderinger Straße auswärts und in Freimann steht einer auf der Leintaler Straße beidseitig. Eine gute Fahrt.
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0: Und jetzt die aktuelle von Teddy Swims, Mr. Know-It-All.
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2: Gong 96.3 München Wetter. Kompakt, wir haben 20 Grad am Isartor, 20 in Moosinning im Kreis Erdingen. Es geht mit viel Sonne durch den Freitag. Die letzten Quellwolken verschwinden, dann gibt es 25 Grad. Auch morgen am Samstag ein traumhafter Sommertag. Genießt ihn, denn der Sonntag könnte dazwischen mal einen Schauer bringen. Das Tollwood feiert Halbzeit. Wie viele Münchner bisher in den Olympiapark geströmt sind, hört ihr gleich in den Nachrichten.
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15: Um 11 Uhr mit Lennart Werner. Grüß Gott. Die Frage ist nicht mehr ob, sondern nur noch wann. Die DFB-Gremien kommen in diesen Minuten zusammen und Bundestrainer Nagelsmann soll berichten nach seinen Rücktritt verkünden. Das hatte er nach dem WM-Aus am Montag ja noch ausgeschlossen. Ein Krisentreffen mit dem DFB gestern soll ihn aber umgestimmt haben. Beziehungsweise Nagelsmann wurde dabei der Rücktritt sehr nahegelegt. Als möglicher Nachfolger für ihn wird Jürgen Klopp gehandelt. Im Olympiapark feiert das Sommer-Tollwood Halbzeit und das Festival hat die Hitzewelle richtig zu spüren bekommen. Bisher kamen rund 280.000 Gäste aufs Gelände, etwa 100.000 weniger als noch im vergangenen Jahr. Gegen die Hitze hat das Tollwood extra eine Kühlsauna aufgestellt und Mitarbeiter laufen mit Wassersprühern übers Gelände. Das Wohnen wird in Deutschland immer teurer. Wie eine Studie des Deutschen Gewerkschaftsbundes zeigt, sind die Mieten in den letzten 10 Jahren um 51% gestiegen. Bei uns in München kostet der Quadratmeter mittlerweile im Schnitt 23 Euro. In Hamburg und Berlin sind es rund 16 Euro. Der DGB fordert daher schärfere Regeln gegen Mietwucher.
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2: Wie sieht Toleranz und ein buntes Leben ohne Gewalt, Diskriminierung und Ausgrenzung als Gemälde aus? Das haben sich Jugendliche hier an der Baustelle der Grundschule überlegt. Sie haben den Bauzaun als Wall of Respect gestaltet. Aus Neuperlach, Alexandra Goralska, Gong 96.3.

0: einwärts und im Kreis Starnberg wird in Gauting auf der Starnberger Straße geblitzt. Gute Fahrt!
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0: Servus, es gibt ein Update zur ersten Gong 96.3 Night of Friends. Ein cooles Event, um hier bei uns in München neue Leute kennenzulernen. Location, Termin und alles Wichtige hört ihr gleich. Hier ist erstmal der aktuelle Hit von Olivia Dean.

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1: Und nach dem Besten von heute, jetzt ein supergeiler 2000er.
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0: So ein schöner 2000er. Perfekt für den Freitagvormittag. Nelly und Kelly Rowland und Dilemma. Ja, Leute, Termin und Location stehen, also unser Event kann stattfinden.
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0: So viele von euch haben uns die Woche über erzählt, dass es echt schwer ist, in einer Großstadt wie München neue Leute kennenzulernen. Und genau deshalb hat sich Morning Man Mike was überlegt. Ein entspannter Abend mit coolen Leuten bei Drinks und Musik. Und wer weiß, vielleicht entstehen genau da neue Freundschaften für Sport, Festivals, Wandern und Co. Und Alex hat sich heute früh mit der perfekten Location gemeldet.
3: Wir haben die Bar, ihr bringt die Leute mit, kommt gern zu uns in die Herzogbar am Lienbachplatz. Und damit das Kennenlernen gleich noch leichter fällt, geht der erste Spritz auf uns.
0: Ja, mega, richtig gehört. Die erste Gong 96.3 Night of Friends nächste Woche Donnerstag ab 19 Uhr in der Herzogbar am Lehmbachplatz. Also wenn ihr Lust habt, ab auf radiogong.de, schreibt euch auf die Gästeliste. Wir sind sehr gespannt, wie es wird.
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1: Und jetzt die aktuelle von Shakira, Die Die.
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0: Der neue Hit von Shakira, Dai Dai. Gong 96.3 auf dem Weg in Richtung Wochenende mit extra viel Musik. Gleich das Beste von heute mit Taylor Swift. Und wir haben natürlich noch viel mehr, eine halbe Stunde Hits für euch bei der Arbeit. Gleich hier im Gong 96.3 Hitsommer.
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0: Das Gong 96.3 München-Wetter. Kompakt 21 Grad haben wir im Nymphenburger Schloss. 21 auch im Bieberbach im Kreis Dachau. Der Wohlfühlsommer geht weiter. Heute wieder 25 Grad. Dazu Sonne und ein paar harmlose Wolken. Auch morgen am Samstag wird es traumhaft sonnig und warm. Und der Sonntag auch relativ freundlich. Könnte nur mal kurze Schauer zwischendurch bringen.
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0: Besser ankommen mit dem besten Stau- und Blitzer-Service auf Gong 96.3. Obacht bitte auf der A99 Westumfahrung Richtung Lindau. Dort wurde vor dem Alacher Tunnel die Höhenkontrolle ausgelöst. Also ein zu hohes Fahrzeug wollte durchfahren. Deshalb ist der Tunnel aktuell gesperrt. Es staut sich. Und auf dem Mittleren Ring stockend wegen der Sperrung des Luise-Kieselbach-Tunnels in Richtung Norden. Hier braucht ihr laut Gong 96.3 Live-Messung 11 Minuten länger.
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0: Berg am Leim, die Heinrich-Wieland-Straße auswärts und in Kirchheim wird auf dem Ludwigsweg geblitzt. Eine gute Fahrt.
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0: schön entspannt in Richtung Wochenende mit Ed Sheeran und Perfect im Gong 96.3 Hitsommer. Eigentlich hat Bundestrainer Nagelsmann nach dem WM ausgesagt, dass er nicht weglaufe und damit auch nicht zurücktritt. Berichten nach tut er aber jetzt genau das. Was ihn zum Umdenken gebracht hat, hört ihr gleich um 12 bei uns in den Nachrichten. Habt eine schöne Mittagspause mit ganz viel Sonne und mit noch mehr Musik. Das hier ist der neue Hit von Olivia Rodrigo. Drop Dead am Gute-Laune-Freitag.
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2: 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Wetter kompakt. Wir haben 22 Grad an der Münchner Freiheit, 22 auch im Puchheim im Kreis Fürstenfeldbruck. Paar harmlose Quellwolken. Ansonsten gibt es viel Sonne, vor allem am Nachmittag bei 25 Grad. Auch morgen ein traumhafter Samstag, 14 Sonnenstunden. Und am Sonntag könnte mal ein Schauer durchziehen. Ansonsten bleibt es ganz freundlich. Es gibt Neuigkeiten zur Personalie Julian Nagelsmann. Hört ihr jetzt bei uns in den Nachrichten.
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19: Um 12 Uhr mit Nicolas Pinkernel. Grüß Gott. Für viele Experten stand nach dem deutschen WM-Aus fest, die Zeit von Bundestrainer Nagelsmann ist abgelaufen. Nach einem Krisentreffen mit dem DFB sieht der das ähnlich. Nagelsmann hat nämlich soeben ganz offiziell seinen Rücktritt verkündet. Er erhält eine Abfindung von 7 Millionen Euro. Als möglicher Nachfolger wird Jürgen Klopp gehandelt. Die Mieten in den 40 größten deutschen Städten sind in den vergangenen 10 Jahren um über die Hälfte gestiegen. Das zeigt eine neue Studie. Prozentual ist die Miete hier in München zwar nicht so stark gestiegen wie in Hamburg oder Berlin, pro Quadratmeter zahlen wir aber am meisten. Einige berühmte Musiker haben dieses Jahr schon geheiratet oder sich verlobt, sei es Dua Lipa oder Harry Styles. Getoppt wird das aber wohl heute Abend in New York. Dort soll die Hochzeit von Superstar Taylor Swift stattfinden. Die Straßen rund um den Madison Square Garden sind bereits komplett abgesperrt. Die Musikerin heiratet den Footballspieler Travis Kelce. Sie sind bereits seit letztem August verlobt.
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20: Die einen kommen nicht zum Zug, die anderen können den Bahnsteig nicht verlassen. Das gefährliche Gedränge am Hauptbahnhof im Juni hat jetzt ein Nachspiel im Stadtrat. Die Bahn wird aufgefordert, ihre Planungen zur Entschärfung der Engstelle offenzulegen. Vom Hauptbahnhof Andreas Werner, Gong 96.3.
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2: Besser ankommen mit dem besten Stau- und Blitzerservice für München. Erstmal gute Nachrichten von der A99 Richtung Lindau. Der Allacher Tunnel ist wieder offen. Stau hat sich aufgelöst. Jetzt aber bitte Obacht auf der A99 Lindau weiter oben. Höhe 3, Quedmoching, eine ungesicherte Unfallstelle. Und es stockt weiter auf dem Mittleren Ring wegen der Sperrung des Löse-Kieselbach-Tunnels Richtung Norden. Da braucht ihr laut Gong 96 3 Live-Messung 12 Minuten länger.
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2: Sendling die Siegenburger Straße auswärts und in Dachau wird auf der Sandstraße geblitzt. Eine gute Fahrt.
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0: Respekt an diesen jungen Mann, so ein Talent grenzt ja schon fast an eine Superkraft. Das hat uns Nicole auf WhatsApp geschrieben. Ja, servus, hier ist Gong 96.3 bei der Arbeit mit Laura Kössler. Es geht um Nicolas Spielt. Vielleicht habt ihr den auch schon mal auf Social Media gesehen. Er ist Pianist hier aus München und hat ein unglaubliches Gehör, hat er heute früh in der Mike Thiel Show erzählt und auch bewiesen.
1: Sag mal, und du kannst jeden Song aus dem Stegreif spielen?
2: Ja, sofern ich den Song kenne, genau.
1: Komm, dann machen wir doch jetzt einfach mal, wir haben Sommerhits.
2: Okay,
1: ja, können wir das machen. Okay, alles klar, du bist bereit?
2: Ich bin bereit.
1: Okay, Lou Bega, Mambo Number 5.
2: Oh, okay.
1: Bravo, Mambo Number 5. Was sagst du zu Like Ice in the Sunshine?
2: Oh.
1: Ja. Ja, so vor dem Ohr. Der Inbegriff des Werbesongs.
2: Ja.
0: Wahnsinn. Und Nicolas hat noch mehr Songs für uns gespielt. Videos davon gibt's in unserer WhatsApp-Story.
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0: Schönen Start ins Wochenende, Gong 96.3, Monument Mike hier. 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
6: 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Ja, sehen Sie, man muss gar nichts mehr sagen. Ne? Wir denken alle an den gleichen.
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4: Gong 96.3 München Wetter kompakt. Wir haben 22 Grad am Alten Botanischen Garten, 22 im Pullach im Isartal. Am Nachmittag pendeln wir uns bei 25 ein. Bis dahin sind noch die letzten Wölkchen. Wecker sein Traumstart ins Wochenende. Auch morgen am Samstag gibt es viel Sonne und 25 Grad. Der Sonntag wird dann hauchwechselhafter mit einzelnen Schauern.
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4: Beste Ankommen mit dem besten Stau- und Blitzerservice auf Gong 96.3. Die A99 Westumfang Richtung Lindau. Zwischen Ludwigsfeld und dem Allacher Tunnel staut es sich noch, aber Unfallstelle ist geräumt. Und es stockt weiter auf dem Mittleren Ring. Wegen der Sperrung des Löse-Kieselbach-Tunnels Richtung Norden plant er bitte 12 Minuten mehr ein.
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4: Schwabing, die Lerchenauer Straße und in Aschheim wird auf der Eichendorfstraße geblitzt. Eine gute Fahrt.
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1: Und jetzt die aktuelle von Tame Impala, Dracula.
2: So run from the sunlight, Dracula.
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einen riesen 2000er für euren sonnigen Freitagmittag in München. Lily Allen und Nat Fair hier im Gong 96.3 Hitsommer. Das ist Münchens bester Musikmix für den Weg Richtung Wochenende. Jetzt wieder mit dem Besten von heute. Und er steht gerade noch in London auf der Bühne, quasi als Warm-up für seine 30 Shows im Madison Square Garden in New York. Aber der ist ja gerade eh noch von Taylor Swift und ihrer Hochzeit besetzt. Also da muss er sich noch gedulden. Harry Styles und American Girls im Gong 96.3 Hitsommer.

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3: Das Gong 96.3 München Wetter. Kompakt 23 Grad haben wir am Stauber in Oberföhring. 22 in Herrsching am Ammersee. Es geht mit viel Sonne durch den Freitag. Die letzten Quellwolken verschwinden. Dann gibt es 25 Grad. Auch morgen am Samstag ein traumhafter Sommertag. Genießt ihn, denn der Sonntag könnte dazwischen mal einen Schauer bringen. Wie hält sich die Münchner Wirtschaft während der ganzen Krisen? Das zeigt der Jahreswirtschaftsbericht. Und mehr dazu hört ihr gleich in den Nachrichten.
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17: Um 13 Uhr mit Nicolas Pinkernell. Grüß Gott. Nach dem WM aus unserer deutschen Nationalmannschaft hagelt es Kritik. Bundestrainer Nagelsmann zieht daraus jetzt Konsequenzen. Er hat heute offiziell seinen Rücktritt bekannt gegeben. Direkt nach der Niederlage gegen Paraguay hatte er noch gesagt, er wolle nicht davon laufen. Gestern gab es allerdings ein Treffen mit den DFB-Bossen, die ihm den Rücktritt nahegelegt haben. Als Nachfolger soll Jürgen Klopp bereitstehen. München bleibt ein stabiler und erfolgreicher Wirtschaftsstandort. Das zeigt der Jahreswirtschaftsbericht, der heute vorgestellt wurde. Demnach waren im letzten Jahr so viele Menschen hier in der Stadt in Arbeit wie noch nie. Außerdem ist die wichtigste Einnahmequelle der Stadt gestiegen, die Gewerbesteuereinnahmen. Sie lag bei über 3,6 Milliarden Euro. Auch für dieses Jahr rechnet Wirtschaftsreferent Schaap mit einem weiteren Anstieg. Halbzeit beim Tollwut Sommerfestival. Die bisherige Bilanz fällt allerdings eher gemischt aus. Rund 280.000 Besucher waren seit dem Start dort. Das sind rund 100.000 weniger als im letzten Jahr. Grund sei die massive Hitze Ende Juni, heißt es. Dagegen haben die Veranstalter eine Kühlsauna aufgestellt. Außerdem liefen Mitarbeiter mit Wassersprühern über das Gelände.
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3: Wie sieht Toleranz und ein buntes Leben ohne Gewalt, Diskriminierung und Ausgrenzung als Gemälde aus? Das haben sich Jugendliche hier an der Baustelle der Grundschule überlegt. Sie haben den Bauzaun als Wall of Respect gestaltet. Aus Neuperlach, Alexandra Goralska, Gong 96.3.
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3: Besser ankommen mit dem besten Stau- und Blitzerservice für München. Die A99 Westumfahrung Richtung Lindau. Zwischen Ludwigsfeld und dem Allacher Tunnel staut sich an der geräumten Unfallstelle. Dann stockend auf dem Mittleren Ring. Ein Unfall zwischen der A9 und dem Englischen Garten. Linke Spur ist blockiert. Und nochmal Ring. Wegen der Sperrung des Luise-Kieselbach-Tunnels Richtung Norden geht's ein bisschen zäh. Vorwärts. Ihr braucht laut Gong 96 3 Live-Messung 11 Minuten länger.
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3: In Trudering steht einer auf der Truderinger Straße.

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0: Hammer 2000er im Gong 96.3 Hitsommer von Tayo Cruz, Hangover. So, und jetzt checken wir für euch, was die nächsten Tage so geht.
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0: Tipp 1, das Tunix Open Air, eins der beliebtesten studentischen Festivals hier in München. Nur noch heute spielen bis 23 Uhr coole Künstler, Bands und DJs auf dem Königsplatz. Tipp 2, Halbzeit beim Sommertollboot. Wer noch nicht da war, in den nächsten 2 Wochen könnt ihr noch schlemmen, schlendern und Musik und Kunst erleben mitten im Olympiapark. Und Tipp 3 ist was für alle, die schwindelfrei sind. Brotzeit über den Dächern der Stadt im Ummerdom Riesenrad im Werksviertel. In 80 Metern Höhe gibt es für euch und eure Freunde ein Brotzeitbrettel. Ihr könnt die Aussicht auf der Skythrill-Plattform erleben, ohne Geländer, nur mit Gurten gesichert. Also Adrenalin pur. Wenn ihr Lust darauf habt, wir laden euch und eure Freunde ein. Klingelt einfach kurz durch unter 089 4x38.
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0: Und jetzt die aktuelle von Teddy Swims, Mr. Know-It-All.
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0: Hier ist Gong 96.3 bei der Arbeit. Natürlich mit extra viel Musik. Gleich das Beste von heute mit Olivia Dean. Und es gibt natürlich noch viel mehr. Eine halbe Stunde Hits für euch bei der Arbeit. Gleich hier im Gong 96.3 Hitsommer.
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0: Das Gong 96.3 München-Wetter. Kompakt 23 Grad haben wir am Frankfurter Ring. 23 auch in Notzing im Kreis Erding. Der Wohlfühlsommer geht weiter. Heute wieder 25 Grad, dazu Sonne und ein paar harmlose Wolken. Auch morgen am Samstag traumhaft sonnig und warm. Der Sonntag auch relativ freundlich, könnte nur mal kurze Schauer zwischendurch bringen.
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0: Besser ankommen mit dem besten Stau- und Blitzerservice auf Gong 96.3, die A99 Westumfahrung Richtung Lindau. Zwischen Ludwigsfeld und dem Allacher Tunnel staut sich's immer noch an der geräumten Unfallstelle. Ihr braucht laut Gong 96.3 Live-Messung 16 Minuten länger und 17 Minuten plus auf dem Mittleren Ring wegen der Sperrung des Luise-Kieselbach-Tunnels in Richtung Norden.
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0: In Schwabing steht einer auf der Lerchenauer Straße und im Kreis Ebersberg in Kirchseeon auf der Graf-Ulrich-Straße. Eine gute Fahrt.
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Felix Jähn, zusammen mit Jasmine Thompson und Ain't Nobody hier im Gong 96.3 Hitsommer. Bei uns gibt's Münchens besten Musikmix. Jetzt wieder mit einem ganz frischen Hit von Tempest City. Die kennt ihr vielleicht noch nicht. Eine dreiköpfige Band aus Israel. Die basteln schon seit 5 Jahren zusammen an Songs. Und jetzt scheint der Knoten geplatzt zu sein. Denn ihr allererster Hit ist echt so gut geworden. Und ich finde, der Song gibt einen so ein bisschen Oasis-Vibes aus den 90ern. Hier sind Tempest City ganz neu mit Self-Aware.

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3: Das Gong 96.3 München Wetter kompakt. Auch heute wieder super angenehm. 24 Grad in Heidhausen am Pariser Platz. 23 im Landkreis Ebersberg in Plining. Morgen Sonne pur, 25 Grad. Sonntag dann auch erst schön. Später dann mehr Wolken und es wird vereinzelt auch mal nass. Hunderte Polizisten, eine Antiterror-Einheit und Spürhunde. Und das alles für eine einzige Veranstaltung. Wo jetzt so krass aufgefahren wird, hört ihr gleich.
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3: Um 14 Uhr mit Nicolas Pinkanell. Grüß Gott. Jetzt ist es amtlich. Julian Nagelsmann ist nach 3 Jahren im Amt nicht mehr Bundestrainer. Der DFB hat seinen Rücktritt offiziell bestätigt. Nagelsmann hatte zwar direkt nach dem WM-Aus am Montag erklärt, dass er weitermachen will. Allerdings habe er viel nachgedacht mit dem Ergebnis, die Mannschaft habe nach so einer Enttäuschung die Chance auf einen unbelasteten Neuanfang verdient. Als Nachfolger will der DFB jetzt mit Jürgen Klopp sprechen. Auch am Tag nach der Bekanntgabe der Reformpläne geht die Debatte darüber weiter, vor allem über die Krankschreibungspläne. Der Bayerische Hausärzteverband spricht von einer Katastrophe, dass künftig jeder sich einen Attest ab dem ersten Krankheitstag vor Ort besorgen muss. Andere Experten meinen, das sei sogar kontraproduktiv. Viele Beschäftigte würden sich dann gleich für mehrere Tage krankschreiben lassen, um nicht jeden Tag aufs Neue zum Arzt rennen zu müssen. Millionen Fans von Taylor Swift fiebern diesem Tag heute entgegen. Der Popstar heiratet in New York den American-Football-Spieler Travis Kelce. Die beiden geben sich im New Yorker Madison Square Garden vor 1000 Gästen das Jawort. Begleitet wird das Ganze von hunderten Polizisten inklusive Hubschrauber, Antiterror-Einheit und Spürhunden. Allein die Sicherheitsmaßnahmen kosten laut Schätzungen gut eine halbe Million Dollar.
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20: Die einen kommen nicht zum Zug, die anderen können den Bahnsteig nicht verlassen. Das gefährliche Gedränge am Hauptbahnhof im Juni hat jetzt ein Nachspiel im Stadtrat. Die Bahn wird aufgefordert, ihre Planungen zur Entschärfung der Engstelle offenzulegen. Vom Hauptbahnhof Andreas Werner, Gong 96.3.
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22: Besser ankommen mit dem besten Stau- und Blitzerservice für München. Viertelstunde plus haben wir aktuell auf der A99 West Richtung Lindau zwischen Ludwigsfeld und dem Alacher Tunnel. Feierabendverkehr. Und es stockt auch weiter auf dem Mittleren Ring wegen der Sperrung des Luise-Kieselbach-Tunnels Richtung Norden. Da 13 Minuten mehr.
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22: Geblitzt wird in Sendling, auswärts Siegenburger Straße, Berg am Leim, die Heinrich-Wieland-Straße und in Dachau steht einer auf der Sandstraße. Danke euch fürs Melden.
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22: Servus, ihr habt es gerade in den Nachrichten gehört, Taylor Swift heiratet in New York. Und es ist ja schon spannend, dass solche Promi- oder auch Royal-Hochzeiten uns so sehr faszinieren. Welcher psychologische Effekt dahinter steckt, klären wir gleich nach 4 zum Stück. Los geht's mit Bruno Mars und I Just Might.

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0: So wie Laura aus der Max-Vorstadt geht es gerade ganz vielen bei uns in München und der Region.
1: Ich bin schon ganz aufgeregt für das Event des Jahrzehnts, Taylor Swifts Hochzeit.
0: Yes, servus, Gong 96.3 hier, Felix Mahndorfer. Halb Manhattan ist jetzt am Freitag schon abgesperrt. Reporter sind vor Ort, eine Spezialeinheit der Polizei auch. Und das alles, weil Taylor Swift im Madison Square Garden Travis Kelce heiratet. Christian Klubser ist Verhaltensökonom hier aus München. Und dass uns solche Promi-Hochzeiten so sehr faszinieren, hat einen ganz bestimmten Grund, ne?
2: Parasoziale Interaktion nennt sich das. Das heißt, durch Instagram und Co. sind wir halt gefühlt echte Freunde dieser Stars. Und wenn die heiraten, dann schaltet unser Gehirn halt auf Best-Friend-Modus und dann fühlen wir uns schlichtweg eingeladen.
0: Ja, und dann werden auch die gleichen Themen besprochen wie bei einer Hochzeit, wo wir dabei sind. Also wie sieht die Braut aus? Gibt es einen Hochzeitstanz? Welche Gäste kommen und so weiter?
2: Im Prinzip genau das Gleiche, ja, weil durch das, dass wir natürlich auch während der Hochzeit oder nach der Hochzeit natürlich auch super nochmal mit Bildern, mit Informationen, mit Videos, mit anderen Kommentaren versehen werden, ist es für uns halt wirklich so ein Stück weit quasi über diese Social-Media-Welt, dass wir quasi wirklich live mit dabei sind.
0: Ja. Ja, und das ist natürlich auch ein bisschen so, als würde man sich in so einen romantischen Film flüchten und die Zeit ein bisschen totschlagen. Aktuell sind noch keine Bilder oder Videos aus dem Madison Square Garden durchgesickert. Mal schauen, ob sich das noch ändert. Hört ihr auf jeden Fall bei uns, wenn was rauskommt. Und bis dahin geht's weiter mit der aktuellen von Taylor Swift. Opalite, hier im Gong 96.3 Sommer.

0: Schönen Start ins Wochenende. Gong 96.3. Morning Mike hier. 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
13: Das Gong 96.3 Münchenwetter kompakt. Superschön heute. 25 Grad in der alten Pinakothek, 24 im Landkreis Ebersberg in Parsdorf. Morgen nochmal eine Ecke besser. 14 Sonnenstunden, also mehr geht wirklich nicht. Sonntag zieht es dann über den Tag hinweg immer mehr zu. Abends ist auch ein bisschen Regen dabei.
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13: Besser ankommen mit dem besten Stau- und Blitzerservice für München. Viel los zum Start ins Wochenende auf der A99 West Richtung Lindau zwischen Ludwigsfeld und dem Alacher Tunnel. 30 Minuten mehr. Dann stockt es natürlich weiterhin auf dem Mittleren Ring wegen der Sperrung vom Luise-Kieselbach-Tunnel Richtung Norden. Viertelstunde und im Schnitt ansonsten auf jeden Fall auch schon mal 10 Minuten mehr einplanen.
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13: Pasenbergl, die Dülferstraße. In Grunsdorf steht einer auf der Peter-Wolfram-Straße und im Landkreis Ebersberg in Poing auf der Plieninger. Danke euch fürs Melden. Wenn ihr noch was habt, 089 4x38.
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1: 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Dai Dai.
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Super schöner 2000er Timbaland und One Republic Apologize hier im Kong 96.3 Hit Sommer. Servus, Felix Mandorfer hier, 3:15 ist es. Und kurze Info für alle, die übers Wochenende Richtung Süden, Richtung Berge fahren. Auf der A8 Richtung Salzburg zwischen Ilschenberg und Inntal-Dreieck ist eine Baustelle. Deswegen aktuell über eine Stunde Rückstau. Und das Ganze haben wir auch nochmal in die Gegenrichtung. Also wenn ihr dann zurückfahrt, zum Beispiel am Sonntag wieder, das auf jeden Fall auch schon mal einplanen. Schönen Start euch auf jeden Fall trotzdem ins Wochenende. Jetzt mit einem sehr, sehr coolen Indie-Sommer-Sound. Das ist Holly Humberstone und To Love Somebody auf Gong 96.3.

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3: Das Gong 96.3 München, Wetter kompakt, super entspannter Nachmittag, 24 Grad und Sonne an der Isar bei der Reichenbachbrücke, 24 auch im Landkreis Freising in Inkoven. Morgen auch Sonne pur, 25 Grad, Sonntag erst noch schön, danach mehr Wolken und vereinzelt auch nass. Das Tollwood ist ja eines der größten Events der Stadt, bis jetzt waren dort aber deutlich weniger Besucher als sonst. Woran es liegt, hört ihr gleich in den Nachrichten.
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20: Um 15 Uhr mit Nicolas Pinkanell. Grüß Gott. Nach dem WM aus unserer deutschen Nationalmannschaft hagelt es Kritik. Bundestrainer Nagelsmann zieht daraus jetzt Konsequenzen. Er hat heute offiziell seinen Rücktritt bekannt gegeben. Direkt nach der Niederlage gegen Paraguay hatte er noch gesagt, er wolle nicht davonlaufen. Gestern gab es allerdings ein Treffen mit den DFB-Bossen, die ihm den Rücktritt nahegelegt haben. Als Nachfolger soll Jürgen Klopp bereitstehen. München bleibt ein stabiler und erfolgreicher Wirtschaftsstandort. Das zeigt der Jahreswirtschaftsbericht, der heute vorgestellt wurde. Demnach waren im letzten Jahr so viele Menschen hier in der Stadt in Arbeit wie noch nie. Außerdem ist die wichtigste Einnahmequelle der Stadt gestiegen, die Gewerbesteuereinnahmen. Sie lag bei über 3,6 Milliarden Euro. Auch für dieses Jahr rechnet Wirtschaftsreferent Scharpf mit einem weiteren Anstieg. Halbzeit beim Tollwut Sommerfestival. Die bisherige Bilanz fällt allerdings eher gemischt aus. Rund 280.000 Besucher waren seit dem Start dort. Das sind rund 100.000 weniger als im letzten Jahr. Grund sei die massive Hitze Ende Juni, heißt es. Dagegen haben die Veranstalter eine Kühlsauna aufgestellt. Außerdem liefen Mitarbeiter mit Wassersprühern über das Gelände.
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10: Wie sieht Toleranz und ein buntes Leben ohne Gewalt, Diskriminierung und Ausgrenzung als Gemälde aus? Das haben sich Jugendliche hier an der Baustelle der Grundschule überlegt. Sie haben den Bauzaun als Wall of Respect gestaltet. Aus Neuperlach, Alexandra Goralska, Gong 96.3.
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3: Besser ankommen mit dem besten Stau- und Blitzerservice von München. Es ist ordentlich was los zum Start ins Wochenende. Im Schnitt auf jeden Fall eine Viertelstunde mehr einplanen. Außer ihr müsst am Luise-Kieselbach-Tunnel Richtung Norden vorbei. Der ist ja weiterhin gesperrt. Da 20 Minuten mehr. Und wichtig für alle, die bei dem schönen Wetter Richtung Berge fahren, auf der A8 Richtung Salzburg zwischen Irschenberg und Inntal-Dreieck, ist ja aktuell eine Baustelle. Da über eine Stunde plus auch in die Gegenrichtung.
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3: In der Lerchenau die Lerchenauer Straße. In Heimstetten steht einer am Ludwigsweg und im Landkreis Fürstenfeldbruck unter Pfaffenhofen der Starnberger Weg.
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3: Servus, gleich haben wir was Neues für euch am Start, das ihr am Wochenende direkt ausprobieren könnt. Und wir laden euch auch noch ein dazu. Und das machen wir mit einer der größten Münchner Content-Creator-Seiten. Worum es geht, klären wir gleich nach 4 jetzt am Stück. Los geht's mit Harry Styles, American Girls.

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0: Endlich ist es soweit und wir dürfen euch verraten, was ab sofort jeden Freitag hier bei uns auf Gong 96.3 passiert. Servus, Viertel nach drei, es ist Felix Mahndorfer hier und ab heute laden wir euch jede Woche ein zu den besten Locations der Stadt.
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0: Yes, immer freitags stellen wir euch ab sofort zusammen mit Butchin von Mir sind Foodies die besten Gastrospots in München vor. Die probieren sich schon seit Jahren durch die ganze Stadt, haben inzwischen fast 200.000 Follower und kennen gefühlt jeden Laden bei uns in München. Und zum Start gibt's eine neue und super schöne Sommerlocation.
2: Mitten in Haidhausen verbirgt sich ein kulinarisches Juwel, der Preisinggarten. Das Restaurant bietet eine moderne, mediterran-spanisch inspirierte Küche mit höchster Qualität und einer außergewöhnlichen Weinauswahl. Ihr werdet kompetent beraten von einem Service, der wirklich etwas von Wein versteht. Und im Sommer gibt es einen lebendigen Garten, in dem man die Stunden vergisst.
0: Klingt richtig lecker. Ein Video vom Preisinggarten gibt es übrigens auf unserer Gong 96.3 Insta-Seite. Und wenn ihr ihn mal ausprobieren wollt, wir laden euch ein. Für einmal richtig schick essen gehen. Einfach kurz anrufen 089 4x die 38.
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2: So run from the sunlight, Dracula.
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0: schönen Freitagnachmittag euch hier auf Gong 96.3. Servus. Und gleich geht's weiter mit dem Besten von heute und mit der aktuellen von Kammert. Pack yourself die Nummer und viel mehr gibt's gleich hier im Gong 96.3 Sommer.
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0: Das Gong 96.3 München Wetter kompakt. Super schön heute, 24 Grad am Dantebad, 23 in Deißenhofen. Dazu viel Sonne. Morgen noch mal mehr davon. 14 Sonnenstunden, also absolutes Maximum. Sonntag zieht es dann über den Tag hinweg ein bisschen zu. Abends auch Regen dabei.
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0: Besser ankommen mit dem besten Stau- und Blitzerservice für München. Vorsicht A9 Richtung Nürnberg zwischen Kreuz Neufahren und Allershausen. Da ist Styropor auf allen Fahrstreifen verteilt. Dann ordentlich was los zum Start ins Wochenende in und um München. Im Schnitt auf jeden Fall eine Viertelstunde mehr einplanen. Und wichtig für alle, die bei dem schönen Wetter Richtung Berge fahren. Auf der A8 Richtung Salzburg zwischen Irschenberg und Inntal-Dreieck ist eine Baustelle plus in einigen Bundesländern starten heute auch die Sommerferien. Deswegen insgesamt über eine Stunde plus.
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0: Danke an Georgos fürs Melden. Per WhatsApp gerade. Freimann, die Leintaler Straße. In Aschheim steht einer auf der Eichendorfstraße und im Landkreis Starnberg in Wessling auf der Gautinger Straße. Gute Fahrt euch.
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Entspannendes Wochenende mit Asaf Avidan hier im Gong 96.3 Hit Sommer. Servus, Felix Mahndorfer hier und danke an Moni, die hat nämlich gerade noch einen Unfall gemeldet. 089 4x38 und zwar auf der A94 Richtung Passau bei der Ausfahrt Pasdorf. Stau sich jetzt schon zurück bis Feldkirchen Ost und auch auf die A99 aktuell 20 Minuten mehr einplanen. Das nächste Update gibt es dann gleich wieder um 4. Bis dahin, einen schönen Start ins Wochenende mit Münchens besten Musikmix und jetzt mit frischem Sound, der perfekt zur Sonne passt. Heute hat so ein bisschen Country-Vibe und ist ja auch genau das, mit dem Taylor Swift vor einigen Jahren angefangen hat. Und das verbunden mit coolem Pop. Hier ist I Knew It, I Knew You.

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3: Das Gong 96.3 München Wetter kompakt. Heute auch wieder super angenehm bei 24 Grad am Nockerberg, 23 im Landkreis Freising in Nandlstadt. Morgen Sonne pur, 25 Grad. Sonntag auch erst schön, danach ziehen immer mehr Wolken rein und gegen Abend wird es auch nass. Wie verändert KI den Münchner Arbeitsmarkt? Dafür gibt es jetzt eine Prognose von Münchner Wirtschaftsreferenten. Hört ihr gleich in den Nachrichten.
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16: Um 16 Uhr mit Nicolas Pinkanell. Grüß Gott. Die Debatte um die Krankschreibungspläne der Regierung geht weiter. Jetzt kritisiert auch die Stadt München das Vorhaben. Es sei falsch, die telefonische Krankschreibung abzuschaffen und einen Attest ab dem ersten Krankheitstag zu fordern, so Oberbürgermeister Krause. Falls das Gesetz Ausnahmen zulässt, werde München diese Spielräume nutzen. Als größte kommunale Arbeitgeberin Deutschlands bearbeitet die Stadt jährlich zehntausende Krankmeldungen. Die Zahl sei nach der Pandemie wieder gesunken. Es gebe also keinen Anlass für eine Verschärfung. Künstliche Intelligenz kommt auch hier bei uns in München immer weiter auf dem Arbeitsmarkt an. Das hat Wirtschaftsreferent Schaap heute gesagt. Sorgen, dass KI Arbeitsplätze im großen Stil abschafft, gäbe es aber nicht.
17: Da stehen wir vor einer ziemlich großen Transformation, die aber nicht dazu führen muss, dass Arbeitsplätze jetzt nur im großen Stile wegfallen. Es werden ja anderswo Arbeitsplätze dann neu geschaffen, neu kreiert. Deswegen wird mir unterm Strich vor dieser Entwicklung auch nicht bange.
16: Im letzten Jahr gab es hier in München so viele Beschäftigte wie noch nie. Zum Sport. Julian Nagelsmann ist nicht mehr Bundestrainer. Der DFB hat heute seinen Rücktritt bekannt gegeben. Als Nachfolger soll Jürgen Klopp bereitstehen. Und der FC Bayern verstärkt sich mit einem Nationalspieler. Der Linksverteidiger Nathaniel Brown wechselt jetzt offiziell hier nach München.
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18: Hier an der Eisbachwelle versammeln sich am Wochenende zahlreiche Münchnerinnen und Münchner in Tracht und ziehen dann mit Müllsäcken, Handschuhen und Greifern zu Isar. Übermorgen startet nämlich um 11.30 Uhr ein großes Aufräumen, um das Isarufer vom Müll zu befreien. Wer keine Tracht hat, kann natürlich auch ohne mitmachen. Aus dem Lehl, Alexandra Goralska, Gong 96.3.
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3: Besser ankommen mit dem besten Stau- und Blitzerservice von München. Wir haben einen Unfall auf der A94 Richtung Passau. Bei der Ausfahrt Pasdorf staut sie zurück bis zum Kreuz Ost und auch auf die A99. Aktuell 20 Minuten mehr einplanen. Sonst im Schnitt eine Viertelstunde zum Start ins Wochenende. Und wichtig für alle, die bei dem schönen Wetter Richtung Berge fahren. A8 Richtung Salzburg zwischen Irschenberg und Inntal-Dreieck haben wir eine Baustelle und in einigen Bundesländern starten auch noch die Ferien. Deswegen dort aktuell über eine Stunde plus.
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3: In Sendling steht einer auf der Siegenburger Straße, in Neuperlach auf der Heinrich-Wieland-Straße und zwischen Oberhaching und Grünwald haben wir einen. Danke euch fürs Melden.
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3: Servus. Wir freuen uns und schauen wirklich gleich, was wird. Also was so los ist am Wochenende in München und der Region. Und wir laden euch ein zu einem richtig coolen Erlebnis bei uns in München. Worum es geht, klären wir gleich nach 4 zum Stück. Los geht's entspannt mit Olivia Dien.

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0: supergeiler 2000er. Die Pussycat Dolls und Don't Shaw hier im Gong 96.3 Sommer. Servus, Viertel nach vier ist es. Schönen Freitagnachmittag euch. Und jetzt checken wir mal, was am Wochenende alles so los ist.
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0: Tipp Nummer 1, Volksfest-Feeling mitten im Hirschgarten. Morgen startet da das Magdalenenfest. Die nächsten zwei Wochen könnt ihr also gemütlich durch Marktstände probieren. Es gibt Fahrgeschäfte und jede Menge Angebote für Kinder. Tipp Nummer 2 für alle Partymäuse. Viele von euch haben ja das All-White-Dinner auf unserer Gong 96 da Insta-Seite gesehen. Und morgen ist dann das All-White-Beach-Festival in Fürstenfeldbruck. Direkt am Wasser mit DJ, Foodständen und gemütlichen Lounges. Dresscode, logisch, alles in weiß. Und Tipp Nummer 3 ist was für alle Adrenalin-Junkies. Eine Brotzeit in 80 Metern Höhe über den Dächern der Stadt und zwar im Ummerdum-Riesenrad im Wilksviertel. Das heißt, ihr könnt die Aussicht auf der Skyfall-Plattform erleben ohne Geländer und seid dann nur mit Gurten gesichert. Also so ein bisschen schwindelfrei solltet ihr vielleicht schon sein. Wenn ihr sagt, klingt cool, habe ich Bock drauf, wir laden euch und eure Freunde ein. Klingelt einfach kurz durch, 089 4x die 38 und noch mehr Tipps für euer Wochenende gibt's bei uns auf radiogong.de.
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0: Schönen Start ins Wochenende. Gong 96.3. Monument Mike hier. 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
0: Das Gong 96.3 München Wetter kompakt. Heute schon echt schön. 24 Grad in Neuperlach am Michaelibad, 24 auch im Landkreis Erding in Moosinning. Morgen noch mal besser, 14 Sonnenstunden, also mehr geht wirklich nicht. Sonntag zieht es dann über den Tag hinweg ein bisschen zu und abends ist auch Regen dabei. Wird Essen gehen teurer, weil die Regeln sich bei Minijobs wohl ändern? Was die Münchner Gaststätten dazu sagen, hört ihr gleich in den Nachrichten.
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21: Um 4:30 mit Nicolas Pinkanell. Grüß Gott. Auch die Stadt München kritisiert die Krankschreibungspläne der Bundesregierung scharf. Laut OB Krause werde die Stadt als Arbeitgeberin eventuelle Spielräume im Gesetzestext ausnutzen. Währenddessen hat Regierungssprecher Cornelius klargestellt, ein Attest ab dem ersten Krankheitstag heiße nicht, dass man am ersten Tag zum Arzt gehen muss. Die Hitzewelle Ende Juni sorgt für eine eher durchwachsene Halbzeitbilanz beim Tollwut Sommerfestival. Bisher sind 280.000 Besucher gekommen, das sind rund 100.000 weniger als im Vorjahreszeitraum. Beben beim DFB. Julian Nagelsmann ist vom Amt als Bundestrainer offiziell zurückgetreten. Die Mannschaft habe die Chance auf einen unbelasteten Neuanfang verdient, heißt es dann, Nachfolgekandidat ist Jürgen Klopp.
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21: Zum ersten Mal seit gut 10 Jahren ist im Tierpark Hellerbrunn wieder ein Fohlen der letzten echten Wildpferde geboren worden. Die Geburt sei enorm wichtig für den Artenschutz, so der Zoo. Schon in den nächsten Tagen wird sogar eine weitere Geburt erwartet. Noch mehr Infos aus München und der Region gibt's um 17 Uhr von unseren München-Reportern.
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4: Besser ankommen mit dem besten Stau- und Blitzerservice für München. Wir haben weiterhin den Unfall auf der A94 Richtung Passau bei der Ausfahrt Pasdorf. Staut sich zurück bis Feldkirchen Ost und auch auf die A99 aktuell 25 Minuten mehr. Dann ordentlich was los zum Start ins Wochenende. Überall im Feierabendverkehr im Schnitt auf jeden Fall eine Viertelstunde mehr einplanen. Und wichtig für alle, die bei dem schönen Wetter Richtung Berge runterfahren. A8 Richtung Salzburg zwischen Irschenberg und Inntal-Dreieck. In der Baustelle über eine Stunde plus.
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4: In Allach steht einer auf der Kleselstraße, in Grunsdorf auf der Peter-Wolfram-Straße und im Landkreis Ebersberg in Poing die Plieninger. Wenn ihr noch was habt, 089 4x38, gerne auch per WhatsApp. Danke.
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0: Supergeiler 2000er Rihanna, Don't Stop the Music hier im Gong 96.3 Sommer. Servus, Felix Meindorfer hier. Und am Sonntag gibt es bei uns in München eine sehr coole Aktion, die wir gerne auch ein bisschen supporten. Dorothea ist eine der Organisatorinnen von Isar Cleanup. Was ist denn euer Plan?
1: Wir treffen uns um 11.30 Uhr erstmal an der Eisbachwelle. Wir haben mehrere Partner. Einmal macht Eisbach unsere Erfrischung mit Limonaden. Und wir bekommen von Augustinerliebe natürlich Bier gespendet. Und jeder kann einen von drei Preisen gewinnen und laufen dann in Tracht die Isar entlang und sammeln Müll ein, den der ein oder andere vergessen hat.
0: Sehr, sehr cool. Also ein bisschen gute Zeit mit anderen Leuten verbringen, sich in Tracht schmeißen, ein bisschen wie im Biergarten. Besuch und währenddessen auch noch was Gutes für die Stadt tun. Wenn ihr Bock habt, da mitzumachen, dann meldet euch gerne kurz online an bei Isar Cleanup. Sehr, sehr cool, dass ihr das macht, Dorothea, und ganz viel Spaß am Wochenende. Ne?
1: Vielen Dank, wir freuen uns für jeden, der kommt.
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3: Bis Gong 96.3 München Wetter kompakt. Heute super angenehm, 24 Grad im Friedensengel, 23 in Freising am Domberg. Morgen Sonne pur, 25 Grad und Sonntag ist es auch noch erst schön, danach ein paar Wolken dabei und das Wetter gegen Abend auch mal nass. Einfach Picknicksachen mitnehmen und dann kostenlos einen richtig schönen Abend mit 100 anderen Leuten haben. Wo das am Wochenende geht, hört ihr gleich von den München Reportern.
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14: Um 17 Uhr mit Nicolas Pinkanell. Grüß Gott. Die Pläne der Bundesregierung, dass Arbeitnehmer sich schon ab dem ersten Krankheitstag einen Attest aus der Praxis holen müssen, kommen auch bei der Stadt München gar nicht gut an. Sollte es die Möglichkeit geben, von der Neuregelung abzuweichen, werde die Stadt das tun, sagte Obi Krause. Er wirft der Regierung vor, die Menschen unter Generalverdacht zu stellen. Ein mögliches Minijob aus hatte zuletzt für viel Aufregung gesorgt. Das hatte die Rentenkommission vorgeschlagen. Allerdings ist es wohl vom Tisch, so Thomas Geppert, Landesgeschäftsführer des Hotel- und Gaststättenverbands DEHOGA. Er sagt im Gong 96.3 Interview, Union und SPD wollen nur noch die Besteuerung bei Minijobs erhöhen. Gleichzeitig bedeutet das aber wohl auch keine Preissteigerung für uns Kunden.
15: Dadurch, dass die Anpassung von 2% auf 5% recht geringfügig ist, bei einem Minijob von 603 Euro sind es wenige Euros, ist die Auswirkung relativ gering bis gar nicht.
14: So DEHOGA-Landesgeschäftsführer Thomas Geppert. steht künftig Jürgen Klopp an der Seitenlinie unserer Fußballnationalmannschaft. Der DFB will jetzt zumindest schnell in Gespräche mit ihm einsteigen. Julian Nagelsmann hatte heute offiziell seinen Rücktritt bekannt gegeben. Für Klopp könnte der DFB etwas machen, was es noch nie zuvor gab, und zwar eine Ablöse zahlen. Denn Klopp steht aktuell noch bei Red Bull als Global Head of Soccer unter Vertrag.
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16: Auf dem Max-Josefs-Platz vor der Oper werden morgen wieder viele Picknickdecken liegen, denn die meisten der Besucher von Oper für alle sitzen auf dem Boden. Auf Großbildleinwand gibt es kostenlos die Wagner-Oper Walküre, die Stufenbar macht Pause. Aus der Altstadt Andreas Werner, Gong 96.3.
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3: Besser ankommen mit dem besten Strom- und Blitzerservice für München. Einen Unfall haben wir weiterhin auf der A94 Richtung Passau bei der Ausfahrt Pasdorf. 10 Minuten plus. Da staut sich es auch ein bisschen auf die A99 zurück. Plus da steht auch noch ein Pannenauto auf der linken Spur bei Kirchheim. Deswegen insgesamt zwischen Kirchheim und Kreuz Ost 25 Minuten mehr. Dann in der Stadt der übliche Wochenendstartverkehr. Längster Stau ist auf dem Mittleren Ring zwischen Olympiapark und Donnersberger Brücke. Halbe Stunde mehr. Und wichtig für alle, die bei dem schönen Wetter Richtung Berge fahren. A8 Richtung Salzburg zwischen Irschenberg und Inntal-Dreieck haben wir eine Baustelle und natürlich auch, dass andere Bundesländer in die Ferien starten. Deswegen insgesamt über eine Stunde plus.
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3: Obergiesing, Deisenhofener Straße, im Landkreis Ebersberg, Vaterstetten, die Baltamer und zwischen Hohenschäftlern und Icking steht einer. Danke.
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17: So, bedanke mich herzlich, frohes Schaffen, bis zum nächsten Mal.
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3: Servus, schönen Freitagnachmittag euch, schön, dass ihr dabei seid. Und machen direkt weiter mit Madcon, Loy, David Guetta und jetzt Alex Warren. 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

0: wird so ein cooles Event und wir haben schon richtig Bock drauf, ganz viele von euch da zu treffen. Servus, Felix Mandorfer hier.
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0: Ja. Night of Friends. Kurz vorm Wochenende haben wir es noch geschafft, sie festzuzurren und eine neue Studie sagt, ganz viele von euch haben es diese Woche auch bestätigt, es wird immer schwerer für junge Erwachsene in einer Großstadt wie München, neue Leute kennenzulernen. Joy aus Untergiesing, du kennst es auch so ein bisschen, ne?
2: Ja, doch, teilweise schon vielleicht. Man ist einfach auch ein bisschen ausgewählter.
0: Und genau deswegen hat sich Morning Man Mike was überlegt. Ein entspannter Abend, bei dem sich lauter Menschen aus der Gong 96.3 Community treffen. Alle explizit mit dem Ziel, wirklich neue Leute kennenzulernen und Freundschaften zu finden. Für Sport, Festivals, Essen gehen, Ausflüge und so weiter. Und jetzt ist auch die Location fix. Nächste Woche, Donnerstag ab 19 Uhr in der Herzogbar am Limbachplatz. Und Joy, du bist dabei bei der Gong 96.3 Night of Friends, oder?
2: Ja, auf jeden Fall. Also es klingt mega cool.
0: Sehr gut. 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Und jetzt geht's weiter mit dem besten Mix für München und die Region. Hier ist Olivia Dean und Man I Need auf Gong 96.3.

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1: Und jetzt die aktuelle von Tiffany Aris, Vertigo.
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0: entspannte Richtung Wochenende hier auf Gong 96.3 mit Clock Clock. Servus. Schönen Freitagnachmittag euch gleich mit der aktuellen von Harry Styles. American Girls, den Hit und viele mehr gibt's gleich hier im Gong 96.3 Hitsommer.
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0: Das Gong 96.3 München Wetter kompakt. Heute schon super schön, 23 Grad am Prinzregentenplatz, 23 auch im Landkreis Ebersberg in Poing. Morgen noch mal besser, 14 Sonnenstunden, also mehr geht wirklich nicht mehr. Sonntag zieht es dann über den Tag hinweg ein bisschen zu, abends ist dann auch Regen dabei. Julian Nagelsmann ist nicht mehr Bundestrainer. Das ist jetzt offiziell. Wie es weitergeht nach dem WM aus, hört ihr gleich in den Nachrichten.
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0: Um 5:30 mit Nicolas Pinkanel. Grüß Gott. Die Stadt München kritisiert die Pläne der Regierung. Konkret die Änderung der Krankschreibungsregeln. Künftig braucht man schon ab dem ersten Krankheitstag einen Attest. Sollte es die Möglichkeit geben, werde die Stadt davon aber abweichen, sagt Oberbürgermeister Krause. Die wichtigste Einnahmequelle für die Stadt ist die Gewerbesteuer. Und die ist im letzten Jahr auf ein neues Rekordhoch gestiegen. Das hat Wirtschaftsreferent Scharf heute bekannt gegeben. Insgesamt lagen die Gewerbesteuern bei über 3,6 Milliarden Euro. Das große Problem am Haushalt sei die Ausgabenseite so scharf. Unter anderem seien hohe Investitionen in Schulen, den ÖPNV und den Wohnungsbau nötig. Zwei große Turniere ohne Erfolg. Deswegen räumt Julian Nagelsmann jetzt den Posten des Bundestrainers. Nachfolger soll Jürgen Klopp werden. Außerdem ist jetzt offiziell, das deutsche Linksverteidiger-Talent Nathaniel Brown wechselt zum FC Bayern.
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0: Zum ersten Mal seit gut 10 Jahren ist im Tierpark Hellerbrunn wieder ein Fohlen der letzten echten Wildpferde geboren worden. Die Geburt sei enorm wichtig für den Artenschutz, so der Zoo. Schon in den nächsten Tagen wird sogar eine weitere Geburt erwartet. Noch mehr Infos aus München und der Region gibt's um 18 Uhr von unseren München-Reportern.
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7: Besser ankommen mit dem besten Stau- und Blitzerservice für München. Wir haben weiterhin das Pannenauto auf der A99 Ost Richtung Salzburg. Zwischen Aschheim, Ismaning und Kreuz Ost aktuell eine Viertelstunde mehr. Dann der übliche Wochenendstartverkehr, vor allem rund um den Luise-Kieselbach-Tunnel wegen der Sperrung Richtung Norden, 25 Minuten. Und wichtig für alle, die bei dem schönen Wetter Richtung Berge fahren, A8 Richtung Salzburg zwischen Irschenberg und Inntal-Dreieck in der Baustelle eine Stunde plus.
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7: Danke nochmal an Georgios fürs Melden per WhatsApp. Freimann, die Leintaler Straße. Auf der B2 steht einer zwischen Fürstenfeldbruck und Mammendorf und in Sauerlach auf der Otterloher Straße.
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0: Klassiker aller 2000er. Alex Clare und Too Close hier auf Gong 96.3. Servus, Felix Meindorfer hier. Schönen Start euch ins Wochenende. Und ich wollte einfach mal ganz kurz was Positives zwischendrin sagen. Bei dem ganzen Baustellenchaos in München zurzeit. Dieses Wochenende ist keine Stammstreckensperrung. Muss man auch mal lobend erwähnen, ne? So, schön Start euch jetzt ins Wochenende mit frischem Sound, der einfach Bock macht auf das schöne Wetter, vor allem auch morgen am Samstag. 14 Sonnenstunden, entspannte 25 Grad und dazu gibt's ein bisschen Latin-Party-Sound. Hier sind Shakira und Burna Boy mit Die Die.
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3: Das Gong 96.3 Münchenwetter kompakt. Heute super angenehmer Feierabend. 24 Grad im Heimarenplatz, 24 auch im Landkreis Fürstenfeldbruck in Hartenhofen. Morgen 14 Stunden, Sonne pur, 25 Grad. Sonntag auch erst schön, danach mehr Wolken und später am Abend auch nass. Die Reformen der Bundesregierung betreffen auch München und das kritisiert die Stadt jetzt massiv. Was genau, hört ihr jetzt in den Nachrichten.
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15: Um 18 Uhr mit Nicolas Pinkernell. Guten Abend. Die Debatte um die Krankschreibungspläne der Regierung geht weiter. Jetzt kritisiert auch die Stadt München das Vorhaben. Es sei falsch, die telefonische Krankschreibung abzuschaffen und einen Attest ab dem ersten Krankheitstag zu fordern, so Oberbürgermeister Krause. Falls das Gesetz Ausnahmen zulässt, werde München diese Spielräume nutzen. Als größte kommunale Arbeitgeberin Deutschlands bearbeitet die Stadt jährlich zehntausende Krankmeldungen. Die Zahl sei nach der Pandemie wieder gesunken. Es gebe also keinen Anlass für eine Verschärfung. Künstliche Intelligenz kommt auch hier bei uns in München immer weiter auf dem Arbeitsmarkt an. Das hat Wirtschaftsreferent Schaap heute gesagt. Sorgen, dass KI Arbeitsplätze im großen Stil abschafft, gäbe es aber nicht.
16: Da stehen wir vor einer ziemlich großen Transformation, die aber nicht dazu führen muss, dass Arbeitsplätze jetzt nur im großen Stile wegfallen. Es werden ja anderswo Arbeitsplätze dann neu geschaffen, neu kreiert. Deswegen wird mir unterm Strich vor dieser Entwicklung auch nicht bange.
15: Im letzten Jahr gab es hier in München so viele Beschäftigte wie noch nie. Zum Sport. Julian Nagelsmann ist nicht mehr Bundestrainer. Der DFB hat heute seinen Rücktritt bekannt gegeben. Als Nachfolger soll Jürgen Klopp bereitstehen. Und der FC Bayern verstärkt sich mit einem Nationalspieler. Der Linksverteidiger Nathaniel Brown wechselt jetzt offiziell hier nach München.
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17: Hier an der Eisbachwelle versammeln sich am Wochenende zahlreiche Münchnerinnen und Münchner in Tracht und ziehen dann mit Müllsäcken, Handschuhen und Greifern zur Isar. Übermorgen startet nämlich um 11.30 Uhr ein großes Aufräumen, um das Isarufer vom Müll zu befreien. Wer keine Tracht hat, kann natürlich auch ohne mitmachen. Aus dem Lehl, Alexandra Goralska, Gong 96.3.
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3: Besser ankommen mit dem besten Stau- und Blitzerservice für München. Wir haben eine neue Baustelle und zwar auf der A8 Salzburg Richtung München zwischen Holzkirchen und Hofeldinger Forst. Aktuell eine Viertelstunde plus, geht noch bis heute Abend um 8:30. Dann die Gegenrichtung für alle, die Richtung Berge fahren. Auf der A8 Salzburg Richtung Salzburg zwischen Irschenberg und Inntal-Dreieck. Eine Stunde plus in der Baustelle. Sonst der übliche Wochenendstartverkehr.
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3: Unter Giesing, Pilgersheimer Straße. In Sendling steht einer auf der Siegenburger und in Grunsdorf auf der Peter-Wolfram-Straße. Danke euch fürs Melden.
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18: Letzten Tage war schlimm. Gestern war auch schlimm. Vorgestern war es noch schlimmer. Freitag ging's.
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3: Servus, es ist eine Hochzeit so groß wie ein ganzes Konzert in der Olympiahalle. Taylor Swift heiratet am Wochenende in New York. Und wie viel Aufwand das im Vergleich zu einer normalen Hochzeit ist und was der ganze Spaß kostet, das klären wir gleich mit einem der Promi-Hochzeitsplaner.

0: Olli Mörs hier im Gong 96.3 Hitsommer. Servus, schön, dass ihr dabei seid. Und es könnte sein, dass euch bei diesen Zahlen, die jetzt gleich kommen, kurz schwindelig wird. Also heute steigt ja die Promi-Hochzeit des Jahrzehnts. Taylor Swift heiratet in New York im Madison Square Garden. Und wir sprechen den ganzen Tag drüber mit TV-Wedding-Planner Frank über dieses Giga-Event. Riesen-Venue ja, über 1000 geladene Gäste. Und du hast mal durchgerechnet, was das alles kostet, ne?
1: Pro Person kann man mal 500 Euro pro Tag rechnen. Bei 1200, da sind wir schon bei 1,2 Millionen dann für 2 Tage. Plus noch alle Extras, Hotelkosten, Anreise, ne, auch das Catering ist natürlich ein Riesenthema. Da müssen 50 Chefs an einem Menü arbeiten. Also ich denke mal, da sind wir bei roundabout 5 Millionen Dollar.
0: Ja, kann man mal machen, ne, wenn man der berühmteste Star der Welt ist.
1: Also die Taylor Swift Hochzeit würde so ungefähr 200 bis 250 Otto Normalverbraucher Hochzeiten entsprechen.
0: Wahnsinn.
1: Und auch der Aufwand auf der Seite der Wedding Planner wird so hoch sein, vor allen Dingen der Stress- und Drucklevel.
0: Crazy. Und ich bin ganz ehrlich, mit so viel Aufwand und Sicherheitsvorkehrungen und so, ich glaube, ich könnte die eigene Hochzeit da gar nicht mehr so richtig genießen. Aber das ist halt das Schicksal, das du als Superstar dann hast. Und wenn sie weiterhin so gute Musik macht, dann wird sie auch immer die Nummer 1 bleiben weltweit. Hier ist Taylor Swift und The Fate of Ophelia, ihre aktuelle im Gong 96.3 Hitsommer. Schönen Freitagabend euch.

0: Achtung, Falschfahrer.
1: Vorsicht auf der A94 zwischen Anzing und Parsdorf in beide Richtungen. Da kommt euch ein Falschfahrer entgegen. Bitte fahrt in beide Richtungen vorsichtig. Überholt nicht, fahrt nicht nebeneinander. Wir sagen euch sofort Bescheid, sobald die Gefahr vorüber ist. Ich wiederhole es nochmal. Die A94 zwischen Anzing und Parsdorf, bitte in beide Richtungen vorsichtig fahren. Da ist ein Falschfahrer unterwegs.

0: Schönen Start ins Wochenende. Gong 96.3. 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
19: Servus erstmal, liebe Autofahrer. Wir entwarnen einmal die A94 zwischen Anzing und Pasdorf. Da besteht die Gefahr durch den Geisterfahrer nicht mehr. Die Polizei hat die Meldung gerade eben aufgehoben. So, und jetzt das Gong 96.3 Münchenwetter kompakt. Schöner Feierabend, 24 Grad in Nymphenburg am Hirschgarten, 25 im Landkreis Dachau in Heimhausen. Morgen nochmal mehr Sonne, 14 Sonnenstunden. Sonntag zieht es dann über den Tag hinweg ein bisschen zu und abends kommt auch ein bisschen Regen dazu. Es ist super wichtig für den Artenschutz. Was bei uns in München zum ersten Mal seit einer Ewigkeit wieder geklappt hat, hört ihr gleich in den Nachrichten.
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5: Um 6:30 mit Nicolas Pinkanel. Guten Abend. Auch die Stadt München kritisiert die Krankschreibungspläne der Bundesregierung scharf. Laut OB Krause werde die Stadt als Arbeitgeberin eventuelle Spielräume im Gesetzestext ausnutzen. Währenddessen hat Regierungssprecher Cornelius klargestellt, ein Attest ab dem ersten Krankheitstag heiße nicht, dass man am ersten Tag zum Arzt gehen muss. Die Hitzewelle Ende Juni sorgt für eine eher durchwachsene Halbzeitbilanz beim Tollwut Sommerfestival. Bisher sind 280.000 Besucher gekommen, das sind rund 100.000 weniger als im Vorjahreszeitraum. Beben beim DFB. Julian Nagelsmann ist vom Amt als Bundestrainer offiziell zurückgetreten. Die Mannschaft habe die Chance auf einen unbelasteten Neuanfang verdient, heißt es dann, Nachfolgekandidat ist Jürgen Klopp.
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5: Zum ersten Mal seit gut 10 Jahren ist im Tierpark Hellerbrunn wieder ein Fohlen der letzten echten Wildpferde geboren worden. Die Geburt sei enorm wichtig für den Artenschutz, so der Zoo. Schon in den nächsten Tagen wird sogar eine weitere Geburt erwartet. Noch mehr Infos aus München und der Region gibt's um 19 Uhr von unseren München-Reportern.
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19: Besser ankommen mit dem besten Stau- und Blitzerservice für München. Wir haben 2 Baustellen auf der Salzburger Autobahn. Einmal Richtung München zwischen Holzkirchen und Hofoldinger Forst. Viertelstunde mehr. Und in der Gegenrichtung für alle, die Richtung Berge fahren. Zwischen Irschenberg und Inntal-Dreieck haben wir in der Baustelle fast 1 Stunde Stau immer noch. Ansonsten der übliche Wochenendstartverkehr.
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19: Geblitzt wird in Obergiesing auf der Deisenhofener Straße, im Landkreis Ebersberg in Poing auf der Plieninger und zwischen Sauerlach und Taufkirchen bei der Autobahn steht einer. Wenn ihr noch was seht, 089 4x38, gerne auch per WhatsApp. Danke.
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1: Und jetzt die aktuelle von Tame Impala, Dracula.
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0: Servus, 6:45, es ist Felix Mahndorfer hier. Ab sofort stellen wir euch jeden Freitag die besten Foodspots vor in München. Zusammen mit Burcin von Mir sein Foodies. Die probieren sich ja schon seit Jahren durch die Münchner Gastro-Szene. Kennen gefühlt jeden Laden und haben damit auch inzwischen schon fast 200.000 Follower. Und zum Start gibt's heute eine neue und super schöne Sommerlocation.
2: Mitten in Haidhausen verbirgt sich ein kulinarisches Juwel, der Preisinggarten. Das Restaurant bietet eine moderne, mediterran-spanisch inspirierte Küche mit höchster Qualität und einer außergewöhnlichen Weinauswahl. Ihr werdet kompetent beraten von einem Service, der wirklich etwas von Wein versteht. Und im Sommer gibt's einen lebendigen Garten, in dem man die Stunden vergisst.
0: Klingt richtig lecker und schaut auch super lecker aus. Ein Video vom Preisinggarten findet ihr auf unserer Gong 96.3 Insta-Seite. Und wenn ihr ihn selber mal ausprobieren wollt, wir laden euch an. Für ein richtig schönes Essen einfach kurz anrufen bei uns 089 4x38 und damit schönen Start ins Wochenende.
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3: Das Gong 96.3 München Wetter kompakt. Angenehmer Feierabend, 24 Grad in Sendling am Partnachplatz, 23 im Landkreis Starnberg in Possenhofen. Morgen Sonne pur, 25 Grad und der Sonntag ist auch erst schön, danach mehr Wolken und vereinzelt auch nass. Eine neue Idee der Bundesregierung könnte vor allem die Gastro treffen. Ob Essen gehen dadurch teurer wird, hört ihr gleich in den Nachrichten.
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18: Um 19 Uhr mit Nicolas Pinkernell. Guten Abend. Die Pläne der Bundesregierung, dass Arbeitnehmer sich schon ab dem ersten Krankheitstag einen Attest aus der Praxis holen müssen, kommen auch bei der Stadt München gar nicht gut an. Sollte es die Möglichkeit geben, von der Neuregelung abzuweichen, werde die Stadt das tun, sagte OB Krause. Er wirft der Regierung vor, die Menschen unter Generalverdacht zu stellen. Ein mögliches Minijob aus hatte zuletzt für viel Aufregung gesorgt. Das hatte die Rentenkommission vorgeschlagen. Allerdings ist es wohl vom Tisch, so Thomas Geppert, Landesgeschäftsführer des Hotel- und Gaststättenverbands DEHOGA. Er sagte im Gong 96.3 Interview, Union und SPD wollen nur noch die Besteuerung bei Minijobs erhöhen. Gleichzeitig bedeutet das aber wohl auch keine Preissteigerung für uns Kunden.
19: Dadurch, dass die Anpassung von 2% auf 5% recht geringfügig ist, bei einem Minijob von 603 Euro sind es wenige Euros, ist die Auswirkung relativ gering bis gar nicht.
18: So DEHOGA-Landesgeschäftsführer Thomas Geppert. steht künftig Jürgen Klopp an der Seitenlinie unserer Fußballnationalmannschaft. Der DFB will jetzt zumindest schnell in Gespräche mit ihm einsteigen. Julian Nagelsmann hatte heute offiziell seinen Rücktritt bekannt gegeben. Für Klopp könnte der DFB etwas machen, was es noch nie zuvor gab, und zwar eine Ablöse zahlen. Denn Klopp steht aktuell noch bei Red Bull als Global Head of Soccer unter Vertrag.
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13: Auf dem Max-Josefs-Platz vor der Oper werden morgen wieder viele Picknickdecken liegen, denn die meisten der Besucher von Oper für alle sitzen auf dem Boden. Auf Großbildleinwand gibt es kostenlos die Wagner-Oper Walküre, die Stufenbar macht Pause. Aus der Altstadt Andreas Werner, Gong 96.3.
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3: Besser ankommen mit dem besten Stau- und Blitzerservice für München. Wir haben zwei Baustellen auf der Salzburger Autobahn. Einmal Richtung München zwischen Holzkirchen und Hofoldinger Forst, 10 Minuten mehr. Und Richtung Salzburg zwischen Irschenberg und Inntal-Dreieck, 30 Minuten. Ansonsten der übliche Wochenendstartverkehr, vor allem rund um die Sperrung am Luise-Kieselbach-Tunnel Richtung Norden. Da aktuell eine Viertelstunde.
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3: Trudering, die Kreilerstraße. In Freimann steht einer auf der Leintaler Straße. Und auf der B2 zwischen Fürstenfeldbruck und Mammendorf haben wir noch einen. Gute Fahrt euch.
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3: Hello, schönen Start euch ins Wochenende. Und die passende Energie dafür gibt's mit der aktuellen von Ray. Euer Platz 10 heute. 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

0: Platz 9. Miley Cyrus hier in den Top 10 auf Gong 96.3. Servus, schön, dass ihr dabei seid. Jetzt geht's weiter mit unserer ersten Neuverstellung und die klingt ein bisschen wie so ein kleiner Roadtrip an einem sonnigen Wochenende. Einfach Freunde ins Auto, Richtung Süden, an den Starnberger See zum Beispiel und dann gescheit aufdrehen, einfach eine gute Zeit haben. Das hier ist die aktuelle von Chris de Serrandi. Good Old Days für euren Freitagabend.
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8. Heute Taylor Swift, Opalite hier in den Top 10 auf Gong 96.3. Servus. Viertel nach 7 ist es und machen direkt weiter mit eurem Platz 7. Ganz entspannter Wochenend-Sound für den Freitagabend. Von Teddy Swims.

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1: Und jetzt ganz frisch die aktuelle von Katy Perry. Watch It Burn.
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10: Gong 96 Teil München Wetter kompakt. Superschöner Feierabend, 23 Grad am Kolumbusplatz, 23 auch in Kreiling im Landkreis Starnberg. Morgen nochmal besser als heute, 14 Sonnenstunden, also mehr geht wirklich nicht mehr. Sonntag zieht es dann über Tag hinweg ein bisschen zu und abends ist auch Regen dabei.
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10: Besser ankommen mit dem besten Stau- und Blitzerservice für München. Zwei Baustellen haben wir noch auf der Salzburger Autobahn. Einmal Richtung München zwischen Holzkirchen und Hofeldinger Forst 10 Minuten. Und Richtung Salzburg zwischen Irschenberg und Inntal-Dreieck eine halbe Stunde plus noch. Sonst der übliche Wochenendstartverkehr, vor allem rund um die Sperrung am Luise-Kieselbach-Tunnel Richtung Norden, da 10 Minuten.
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10: Obermenzing, Fasanenstraße, Untergiesing, Pilgersheimer, Landkreis Ebersberg, Neufahren von Poing auskommend und in Salmdorf steht einer auf der Johann-Karg-Straße. Danke euch.
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0: Platz 4, Felix Jähn und Pride hier in den Top 10 auf Gong 96.3. Servus, schönen Freitagabend euch. Wir starten gemeinsam ins sonnige Wochenende in München und der Region. Jetzt mit einer Frau, die für ganz viele Kinder und Jugendliche bei uns einfach ein großes Vorbild ist. Und so groß, dass sie jetzt sogar eine eigene Lego-Kollektion bekommt. Also mit einer Lego-Gitarre, einer Vinylplatte und so weiter. Alles von ihr designt und die kommt natürlich auch pünktlich zu ihrem neuen Album gerade raus. Das ist die Single draus. Hier ist Olivia Rodrigo und Drop That.
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0: Viertel vor acht. Das ist euer Platz zwei heute. Loi und Red Eyes hier in den Top Ten. Servus.
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0: Wir starten gemeinsam ins Wochenende mit Alex Warren und Fever Dream.

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3: Das Gong 96 Teil München, Wetter kompakt. Viel Sonne im Feierabend, 23 Grad in Schwabing am Schallplatz, 22 im Landkreis Fürstenfeldbruck in Schöngeising. Morgen wirklich Sonne pur den ganzen Tag, 25 Grad. Sonntag auch erst schön, danach mehr Wolken und zwischendrin auch mal nass.
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10: Mit Justin Hamm. Guten Abend. Die Zahl der Asylanträge in Deutschland geht weiter deutlich zurück. Im ersten Halbjahr stellten knapp 40.000 Menschen erstmals einen Asylantrag bei uns. Das sind rund ein Drittel weniger als vor einem Jahr. Thomas Pleskin ordnet ein.
11: Im Juni trat die europäische Asylreform in Kraft. Sie erleichtert es den EU-Staaten unter anderem, Menschen in Drittstaaten abzuschieben. Bereits zuvor hatte Bundesinnenminister Dobrindt die Grenzkontrollen verschärft und Zurückweisungen von Asylsuchenden angeordnet. Im ersten Halbjahr wurden nach Angaben des Innenministeriums rund 14.000 Menschen an den deutschen Grenzen zurückgewiesen.
10: Beim NATO-Gipfel nächste Woche in Ankara soll die Ukraine ein milliardenschweres Versprechen bekommen. Über 2 Jahre hinweg jeweils 70 Milliarden Euro für Waffen, Ausrüstung und Ausbildung. Rund 80 Milliarden müssen die NATO-Staaten selbst stemmen, den Rest soll die EU beisteuern. Der größte Anteil wird wohl wieder aus Berlin kommen. Allein in diesem Jahr steuert Deutschland 11,5 Milliarden Euro bei, so viel wie noch nie seit Kriegsbeginn. Nach dem großen Waldbrand am Chiemsee steht die Ausrüstung der Feuerwehr auf dem Prüfstand. Der Traunsteiner Kreisbrandrat Grundner sagt, die übliche Schutzkleidung sei für Vegetationsbrände zu schwer und für unwegsames Gelände nicht geeignet. Bei dem Brand zu Wochenbeginn bei Übersee standen mehrere tausend Quadratmeter Wald- und Moorfläche in Flammen. Die Fußball-WM läuft noch, aber nicht mehr für die deutsche Mannschaft. Und kurz nach dem Aus gegen Paraguay ist Bundestrainer Julian Nagelsmann zurückgetreten. Das teilte der DFB heute mit. Der Verband sagt, er ist schon mit Jürgen Klopp als möglichem Nachfolger im Austausch. Ab heute Abend finden die letzten 16-Finalpartien statt. Es läuft Australien gegen Ägypten und in der Nacht spielen Argentinien gegen Kap Verde und Kolumbien gegen Ghana.
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3: Besser ankommen mit dem besten Stau- und Blitzerservice für München. Immer noch Stau in der Baustelle auf der A8 Richtung München zwischen Holzkirchen und Hofoldinger Forst. Viertelstunde plus, ansonsten nur noch Reste vom Feierabendverkehr.
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3: Obergiesing, Deisenhofener Straße, zwischen Allach und Karlsfeld auf der Dachauer Straße und am Flughafen Südring steht noch einer. Danke euch.
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1: Und jetzt die aktuelle von Tiffany Aris, Vertigo.
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0: Schönen Start ins Wochenende. 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Morning Man Mike hier. 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
1: Und jetzt die aktuelle von Shakira. Die Die.
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3: Mit Justin Hamm. Guten Abend. In Erfurt dürfte es spätestens ab morgen sehr hitzig werden. Die Landeshauptstadt von Thüringen stellt sich wegen des AfD-Bundesparteitages auf eine Ausnahmesituation ein. Die Sicherheitsbehörden erwarten heftige Proteste gegen die Parteien. Sie rechnen mit bis zu 50.000 Demonstranten. Erste Versammlungen gab es bereits heute Abend. Das DGB-Bildungswerk zum Beispiel hatte zu einem Rundgang eingeladen. Der Titel: Aus der Geschichte lernen, Erfurt im Nationalsozialismus. Das Thema hat gestern schon für viel Unmut gesorgt und auch heute reißen die Diskussionen um die Reformpläne der Bundesregierung nicht ab. Auch deswegen, weil immer mehr Widersprüche bei den Verschärfungen in Sachen Krankschreibungen auftreten. Uli Reitinger berichtet welche.
4: Die Pläne sind noch nicht wirklich ausgegoren, denn Kanzler Merz sagt, Erkrankte müssen nicht am ersten Tag in die Arztpraxis, sie müssen nur vom ersten Tag an eine Arbeitsunfähigkeitsbescheinigung haben. Aber wie soll das gehen, wenn die telefonische Krankschreibung nicht mehr erlaubt ist?
3: Verbraucherschützer warnen vor falschen Mails des Bundeskriminalamtes. Den Empfängern werden darin schwere Straftaten im Internet vorgeworfen, die diese aber nicht begangen haben. Die Nachrichten seien oft von einem angeblichen Oberstabsfeldwebel gezeichnet und sie enthalten wohl täuschend echt wirkende Dateianhänge mit BKA-Briefkopf. Die Betrüger versuchen so, an sensible Verbraucherdaten zu gelangen. Ansbach, Augsburg, Bayreuth, München, Regensburg, Würzburg. Jeder Regierungsbezirk in Bayern hat ein eigenes Verwaltungsgericht, nur Niederbayern nicht. Das soll sich ändern. Innenminister Herrmann und Bauminister Bernreith haben nun den Mietvertrag für ein künftiges Gerichtsgebäude unterzeichnet, und zwar in Plattling. Die Stadt im Landkreis Deggendorf überzeuge durch die zentrale Lage in Niederbayern. Zu Herrmann. Julian Nagelsmann ist nicht länger Bundestrainer der deutschen Fußballnationalmannschaft. Wie es vom DFB heißt, hat sich der 38-Jährige für seinen Rücktritt entschieden. Er war mit seiner Mannschaft im WM-16-Finale gegen Paraguay ausgeschieden. Die DFB-Spitze will sich hinsichtlich der Neubesetzung des Trainerpostens mit Jürgen Klopp unterhalten. Er habe bereits seine grundsätzliche Bereitschaft zur Übernahme des Postens signalisiert, heißt es.
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0: Und jetzt die aktuelle von Tame Impala, Dracula.
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1: Und jetzt ganz frisch die aktuelle von Leonie und Callum Scott. Stay.
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2: Mit Florian Klaus. Ein ärztliches Attest schon am ersten Krankheitstag. Die Bundesregierung will die Regeln für Arbeitnehmer verschärfen. Dieser Part des großen Reformpakets sorgt für mächtig Aufregung und auch aus den Reihen der Union kommt Gegenwind. Der Chef des CDU-Arbeitnehmerflügels Radke sagte dem Spiegel, dieser Punkt müsse noch einmal überdacht werden. Es sei schade, dass ein gutes Gesamtpaket nun unter den Debatten über die Krankschreibung begraben wird. Die Zahl der Asylanträge in Deutschland geht weiter deutlich zurück. Im ersten Halbjahr stellten knapp 40.000 Menschen erstmals einen Asylantrag. Das sind rund ein Drittel weniger als vor einem Jahr. Thomas Bleskin ordnet ein.
3: Im Juni trat die europäische Asylreform in Kraft. Sie erleichtert es den EU-Staaten unter anderem, Menschen in Drittstaaten abzuschieben. Bereits zuvor hatte Bundesinnenminister Dobrindt die Grenzkontrollen verschärft und Zurückweisungen von Asylsuchenden angeordnet. Im ersten Halbjahr wurden nach Angaben des Innenministeriums rund 14.000 Menschen an den deutschen Grenzen zurückgewiesen.
2: Nach dem großen Waldbrand am Chiemsee steht die Ausrüstung der Feuerwehr auf dem Prüfstand. Der Traunsteiner Kreisbrandrat Grundner sagt, die übliche Schutzkleidung sei für Vegetationsbrände zu schwer und für unwegsames Gelände nicht geeignet. Bei dem Brand zu Wochenbeginn bei Übersee standen mehrere tausend Quadratmeter Wald- und Moorfläche in Flammen. Die Anspannung in Thüringen steigt. In Erfurt beginnt morgen der AfD-Bundesparteitag. Am Abend hat es bereits erste Protestaktionen gegeben. Und 150 Menschen nahmen an einem Gedenkrundgang durch die Stadt teil. Dazu gab es ein Friedensgebet in der Sankt-Martini-Kirche und eine Lichterkette. Die Polizei berichtet von einem friedlichen Verlauf. Die Sicherheitsbehörden rechnen am Wochenende mit bis zu 50.000 Demonstranten und stellen sich auch auf gewaltbereite Aktivisten ein. Wenige Tage nach dem Aus bei der Fußball-WM räumt Bundestrainer Julian Nagelsmann seinen Posten. Laut Mitteilung des Deutschen Fußballbundes laufen bereits Gespräche mit dem potenziellen Nachfolger Jürgen Klopp. Und zum Tennis? Jan-Lennard Struff ist sensationell ins Wimbledon-Achtelfinale eingezogen. Er besiegte den russischen Top-10-Spieler Daniel Medvedev glatt in 3 Sätzen.
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1: Und jetzt die aktuelle von Teddy Swims. Mr. Know-It-All.
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1: Und jetzt ganz frisch die aktuelle von Olivia Rodrigo, Drop Dead.
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0: Und jetzt ganz frisch die aktuelle von OneRepublic, Need Your Love.

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2: Mit Florian Klaus. Die Bundesregierung will die Regeln für Krankschreibungen verschärfen. Manches lässt sie aber vorerst offen. Zwar soll künftig schon ab dem ersten Fehltag eine Bescheinigung nötig sein, wann und wie Beschäftigte diese erhalten sollen, ist aber noch ungeklärt. Thomas Bleskin berichtet.
3: Laut Regierungssprecher Cornelius bedeuten die neuen Regeln nicht, dass Arbeitnehmer bereits am ersten Krankheitstag eine Arztpraxis aufsuchen müssen. Konkrete Angaben zum Ablauf machte die Bundesregierung aber nicht. Das Gesundheitsministerium verwies auf die Möglichkeit einer Krankschreibung per Videosprechstunde. Auch rückwirkende Bescheinigungen sind im Gespräch.
2: In Erfurt dürfte es morgen sehr hitzig werden. Die Landeshauptstadt von Thüringen stellt sich wegen des AfD-Bundesparteitags auf eine Ausnahmesituation ein. Die Sicherheitsbehörden erwarten heftige Proteste gegen die Partei. Sie rechnen mit bis zu 50.000 Demonstranten. Erste Versammlungen gab es bereits heute Abend. Das DGB-Bildungswerk hatte zu einem Rundgang eingeladen. Der Titel: Aus der Geschichte lernen, Erfurt im Nationalsozialismus. Die NATO-Staaten wollen die Ukraine mit weiteren Milliardenhilfen bei der Verteidigung gegen Russland unterstützen. Darauf haben sich Vertreter der 32 Länder geeinigt. Insgesamt 140 Milliarden Euro soll die Ukraine über 2 Jahre hinweg bekommen. Ein EU-Hilfspaket in Höhe von rund 60 Milliarden ist da aber schon eingerechnet. Deutschland hat für dieses Jahr schon 11,5 Milliarden Euro für Ausrüstung für die Ukraine eingeplant. Elektroautos sind im ersten Halbjahr deutlich beliebter geworden. Mehr als 368.000 Fahrzeuge sind neu auf die Straße gekommen. Das waren fast 50% mehr als im gleichen Zeitraum des Vorjahrs. Eine Rolle spielt dabei wahrscheinlich die Elektroprämie des Bundes. Ein Experte der Beratungsgesellschaft EY rechnet aber nicht damit, dass der Elektroboom so weitergeht. Eine Verlängerung der Prämie sei wegen knapper Kassen unwahrscheinlich. Folgt auf Julian Nagelsmann Jürgen Klopp als Fußball-Bundestrainer? Nach dem Rücktritt Nagelsmanns laufen laut DFB schon Gespräche mit Klopp. Bei der WM ist außerdem Ägypten mit einem Sieg gegen Australien im Elfmeterschießen ins Achtelfinale eingezogen. Und die deutschen Basketballer haben in der WM-Qualifikation den nächsten Sieg gefeiert. In Riga hat der Welt- und Europameister gegen Israel mit 92-86 gewonnen.
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1: Und jetzt die aktuelle von Tiffany Aris, Vertigo.

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1: Und jetzt ganz frisch die aktuelle von Taylor Swift. 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
1: Und jetzt die aktuelle von Shakira, Dai Dai. 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
1: Mit Florian Klaus. Wird Jürgen Klopp Fußball-Bundestrainer? Er hat Gespräche mit dem DFB zumindest bestätigt. Er sei mittlerweile mehr als aufgetankt und bereit, sagte Klopp bei Magenta TV. Es müssten aber noch Dinge mit seinem jetzigen Arbeitgeber Red Bull geklärt werden. Und bei der Fußball-WM haben es Australien und Ägypten spannend gemacht. Erst nach dem Elfmeterschießen durften die Ägypter jubeln. Sie stehen zum ersten Mal seit 92 Jahren wieder im Achtelfinale einer Weltmeisterschaft. Schon bevor in Erfurt der AfD-Bundesparteitag anfängt, hat es in der Stadt erste Versammlungen in dem Zusammenhang gegeben. Das DGB-Bildungswerk hatte etwa zu einem Rundgang eingeladen, der Titel »Aus der Geschichte lernen, Erfurt im Nationalsozialismus«. In der St. Martini-Kirche wurde außerdem ein Friedensgebet veranstaltet. Dazu ist unter anderem auch Thüringens Ex-Ministerpräsident Ramelow gekommen. Am Rande des Parteitags erwartet die Polizei heftige Proteste. Dass die Bundesregierung die Regeln für Krankschreibungen verschärfen will, hat ihr von mehreren Seiten Kritik eingebracht. Die Stadt München zum Beispiel will nicht mitmachen, falls das möglich sein wird. Das hat der grüne Oberbürgermeister Krause angekündigt. Aber auch aus der Union selbst kommt Widerspruch. Der Chef des CDU-Arbeitnehmerflügels Radke hat dem Spiegel gesagt, dieser Punkt müsse noch einmal überdacht werden. In Deutschland sind in den ersten 6 Monaten des Jahres deutlich mehr Elektroautos neu zugelassen worden. 368.000 waren es. Das ist ein Zuwachs von fast 50% im Vergleich zum Vorjahr. Erklärt wird das damit, dass es wieder eine Kaufprämie gibt. Jan-Henne Reitze berichtet.
2: Je nach Einkommen und ob Kinder in der Familie sind, die sich ein Elektroauto kauft, gibt es vom Staat bis zu 6.000 Euro dazu. Das führt, wie von der Politik gewollt, anscheinend dazu, dass sich mehr Menschen für ein E-Auto entscheiden. Auch insgesamt sind wieder mehr Autos, also auch Verbrenner, verkauft worden.
1: Viele dunkle Limousinen sind in New York schon am berühmten Madison Square Garden vorgefahren. Dort sollen Megastar Taylor Swift und Football-Profi Travis Kelce ihre Hochzeit feiern. Der gesamte Bereich ist von der Polizei abgesperrt worden. US-Medien hatten berichtet, dass zur großen Party etwa 1000 Gäste geladen seien.
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0: Und jetzt die aktuelle von Tame Impala, Dracula.
2: So run from the sunlight, Dracula.
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1: Und jetzt ganz frisch die aktuelle von Leonie und Callum Scott. Stay.
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1: Und jetzt ganz frisch die aktuelle von Christo Sarandi. Good Old Days.
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2: Mit Florian Klaus. Mehr als aufgetankt und bereit. So beschreibt sich Jürgen Klopp beim Thema, ob er nächster Fußball-Bundestrainer werden könnte. Mit dem DFB ist er schon im Gespräch, hat er bei Magenta TV bestätigt. Bis zu einer Unterschrift brauche es aber noch Zeit. Es müssten etwa noch Dinge mit Klopps jetzigem Arbeitgeber Red Bull geklärt werden. Und noch zur WM. Ägypten hat Australien im Elfmeterschießen besiegt und steht damit im Achtelfinale. Und Argentinien führt nach der ersten Halbzeit mit 1:0 gegen Kap Verde. Der Verband der Hausärzte hält die höheren Hürden für Krankschreibungen, die die Bundesregierung plant, nicht für sinnvoll. Die Vorsitzende Buhlinger-Göpfert hat der Rheinischen Post gesagt, diese würden weder den Krankenstand senken noch Missbrauch verhindern. Ging es darum, Betrug zu bekämpfen, müsste man laut ihr nicht telefonische Krankschreibungen verbieten, sondern gegen Anbieter von Videosprechstunden vorgehen, die teils aggressiv mit schnellen Krankschreibungen werben würden. Wenn die AfD heute in Erfurt zu ihrem Bundesparteitag zusammenkommt, wird es in der Stadt wohl laut werden. Die Polizei erwartet heftige Proteste mit bis zu 50.000 Demonstranten. Erste Versammlungen gab es schon, unter anderem ein Friedensgebet in der St. Martini-Kirche, bei dem auch Ex-Ministerpräsident Ramelow dabei war. Insgesamt 140 Milliarden Euro. Die soll die Ukraine beim NATO-Gipfel in Ankara kommende Woche als Unterstützung zugesagt bekommen. Darauf haben sich Vertreter der NATO-Mitgliedsländer verständigt. Jan-Henne Reitze kennt die Details.
3: Das Geld ist für Waffen, andere militärische Ausrüstung oder auch die Ausbildung von Soldaten bestimmt und soll innerhalb von 2 Jahren fließen. Mit in die Gesamtsumme eingerechnet ist schon ein Hilfspaket der EU im Umfang von 60 Milliarden Euro. Die weiteren zugesagten 80 Milliarden Euro sollen von den NATO-Mitgliedstaaten kommen. Deutschland hat dafür in diesem Jahr schon gut 11 Milliarden Euro eingeplant.
2: Das Haus der Kulturen der Welt in Berlin hat noch eine Buchempfehlung. Für den Roman Die Aussiedlung hat es seinen mit 35.000 Euro dotierten Literaturpreis verliehen. Der Preis geht an den Autoren Andra Schwischke und die Übersetzerin Timea Tanko. Das Buch erzählt von einer Familie, die in die ostrumänische Steppe deportiert wird.
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2: Mit Florian Klaus. Steht nach dem Rücktritt von Julian Nagelsmann in Zukunft Jürgen Klopp bei der deutschen Fußballnationalmannschaft an der Seitenlinie? Gespräche mit dem DFB laufen, wie er bei Magenta TV bestätigt hat.
3: Jetzt sind die Dinge, wie sie sind. Julian ist zurückgetreten und der DFB kümmert sich um eine Nachfolgeregelung und ist in dem Zuge dieser Gedanken, die sie sich gemacht haben, auf mich zugekommen. Ja.
2: Bevor Klopp Bundestrainer wird, müssten aber noch Dinge mit seinem jetzigen Arbeitgeber Red Bull geklärt werden. Und noch zur WM, da hat sich Ägypten im Elfmeterschießen gegen Australien durchgesetzt. Mit höheren Hürden für Krankschreibungen will die Bundesregierung den Krankenstand in Deutschland senken, ein Ökonom befürchtet aber das Gegenteil. Daniel Gräber vom Deutschen Institut für Wirtschaftsforschung warnt, dass eine Attestpflicht ab dem ersten Krankheitstag zu mehr Praxisbesuchen führen könne, inklusive höherem Ansteckungsrisiko im Wartezimmer. Und wer stattdessen trotz leichter Infekte zur Arbeit geht, kann dort